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1: 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Moin, du schöne Frühschichtseele, rein in den Tag. Ich sag dir, es sind morgens nie die großen Dramen. Es ist der Joghurtdeckel, der sauber abgeht, und plötzlich fühlt sich das Leben an, als hätte es heute gute Manieren. Genau auf der Welle surfen wir jetzt.
2: Ja, exakt sowas. Aber bei mir entscheidet heute Morgen die Ampel. Dreimal grün hintereinander und ich laufe hier rein, als hätte der Tag mir persönlich einen Kaffee ausgegeben. Klaus, du bist doch Team völlig andere Kleinigkeit, oder?
3: Ja, grüne Welle ist natürlich Königsklasse. Bei mir ist es viel kleiner und völlig bescheuert. Wenn morgens das Brotende exakt in den Toaster passt, kein Gefummel, kein Krümelgewitter, nix klemmt. Zack, rein damit. Und ich stehe in der Küche, als hätte ich gerade ein logistisches Großprojekt gemeistert. Da merkst du mal, wie niedrig die Messlatte um kurz nach sechs hängen darf. Und trotzdem, solche Minisiege tragen einen erstaunlich weit. Jessica, du bist doch eher Team Tempo. Bei dir ist es bestimmt irgendwas, das einfach sofort funktioniert, ohne Diskussion.
4: Ja, genau das. Wenn's einfach ohne Diskussion klappt, dann nehmen wir den Schwung jetzt direkt mit. Für euch kommt Eladio Carrion und Bad Bunny mit Coco Chanel.

0: Und weißt du, was morgens heimlich mehr über uns verrät als jedes große Vorhaben? Der Moment am Toaster, an der Ampel, am Wohnungsschlüssel. Unter Druck zeigt sich, ob wir sortiert sind oder eher kreative Improvisation auf zwei Beinen. Ist ja auch eine Disziplin.
1: Ja, absolut. Aber die wahre Prüfung ist für mich die Supermarktkasse mit diesem eine Sekunde zu spät Portemonnaie. Da siehst du sofort, cool unter Druck oder innerlich schon Konfetti-Alarm. Klaus, du wirkst ja immer, als hättest du sogar dein Kleingeld nach alphabetischer Ruhe sortiert.
2: Alphabetisch sicher nicht, Jessica. Mein Endgegner ist der Joghurtdeckel an der Selbstkasse. Wenn der nicht piept, stehe ich da wie ein Mann, der mit einer Gurke verhandelt. Die wahre Ruhe erkennt man eh erst, wenn hinter dir schon einer hörbar mit dem Einkaufswagen atmet. Du bist doch dann die, die noch nebenbei den Bon faltet.
3: Ich mag Songs, die dich schon beim ersten Takt innerlich gerade ziehen. Und genau so einer ist das hier für mich heute Morgen. Charlie XCX mit von Dutch.

0: Das war I Wish You Loved You As Much As You Loved Him von The Streets featuring Doneo and Green Tea Peng. Und guck mal, Elena Rybakina steht jetzt bei den Frauen ganz oben in der Tennisweltrangliste und lässt sich dabei wieder kaum was anmerken. Das liebe ich ja fast mehr als den Erfolg selbst. Manche haben den Riesenmoment ihres Lebens und gucken, als hätten sie bloß den Wasserkocher ausgemacht. Genau das ist doch morgens auch so ein Ding. Innen Konfetti, außen ganz normal weiter Butter aufs Brot. Diese stillen Sieger kennst du. Die, die was Großes schaffen und erstmal nur sagen, ja, passt.
1: Für dich jetzt J Balvin and Willy William mit Mi Gente, ATCG Remix. Läuft.

0: Das war Juana la Cubana von Fito Olivares. 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Goff im Halbfinale heute. Groß wirkt oft plötzlich, ist aber fast immer leise Vorarbeit.
1: Für dich, Noah Kahan, mit Stick Season läuft.

0: Das war Hollaback Girl von Gwen Stefani. Und weißt du, ein Satz bleibt heute Morgen sofort hängen. Tassim Durgun sagt auf dem roten Sofa über seine Comedy-Doku »Deutschland, ich küsse dein Herz«: »Meine Mutter ist der witzigste Mensch, den ich kenne.« Zack. Und so ist das nicht mehr bloß Kulturkalender, so ist das Leben. Die besten Pointen stehen oft nicht auf der Bühne, die sitzen mit Kaffee am Küchentisch und machen dich mit einem Halbsatz fertig. In jeder Familie gibt's doch so einen heimlichen Headliner. Meist der Mensch, der es gar nicht plant, und genau deshalb trifft's so schön.
1: Ja, komplett. Und ehrlich, die witzigsten Leute zu Hause sind oft auch die präzisesten. Die sehen morgens in 3 Sekunden, ob du geschniegelt bist oder nur gut gefaltet. Ein Blick, ein Satz, Feierabend. Klaus, da wird bei dir doch auch jemand legendär gewesen sein.
2: Ja, leider mit Volltreffer. Bei uns zu Hause reichte früher schon ein Blick auf die Schuhe im Flur, dann war die Lagebesprechung eröffnet. Ich finde ja, wirklich gefährlich sind die Menschen, die erst ganz ruhig sind und dann einen Satz sagen, der sitzt bis nachmittags. Jessica, du bist doch auch so ein Präzisionswerkzeug, oder?
3: Ja, genau die Sorte Satz meine ich. Einer, der sitzt bis nachmittags. Und jetzt kriegst du was, das sofort genauso hängen bleibt. De La Soul mit Me, Myself and I. Viel Spaß!

0: Das war This is for the Lover in You von Shalimar. Und mal was ganz anderes zum Wachwerden. Es gibt Menschen, die verlassen morgens die Wohnung wie ein sauber gepackter Rucksack. Und andere wie eine Krimskrams-Schublade mit Beinen. Beides kommt an, aber nur eine Variante findet den Schlüssel vorm dritten Griff.
1: Wenn der Kopf schon losrennt und der Rest von dir noch am ersten Kaffee hängt, wirkt genau sowas bei mir. Also, für dich jetzt The Neighborhood mit Good Grief.

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0: 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Guten Morgen, es ist 7 Uhr. Am Mikrofon Jonas. Die Bundesregierung rechnet bei mehreren bundesweit agierenden Krankenkassen mit möglichen Schäden von bis zu 1,1 Milliarden Euro durch riskante Fehlinvestments. Laut einer Antwort auf eine Anfrage der Grünen stecken dahinter unter anderem Schuldscheindarlehen und Inhaberschuldverschreibungen, die als leistungsgestört gelten und im schlimmsten Fall sogar zum Totalverlust führen können. Heute wird außerdem bundesweit der Warntag getestet. Ab 11 Uhr sollen Sirenen, Warn-Apps, Cell-Broadcast und andere Kanäle zeigen, ob die Behörden die Bevölkerung im Ernstfall zuverlässig erreichen. Gegen 11.45 Uhr ist eine Entwarnung vorgesehen. Im Bundestag hat sich Kanzler Friedrich Merz in der Generaldebatte scharf mit AfD-Chefin Alice Weidel auseinandergesetzt. Weidel warf der Regierung Totalversagen vor, Merz nannte die AfD eine destruktive Kraft, die Debatte verlief laut und von vielen Zwischenrufen geprägt. Auch aus dem Nahen Osten gibt es neue Spannungen. Israels Regierungschef Netanyahu will gegen einen Bericht der Zeitung Haaretz klagen. Das Blatt hatte geschrieben, er sei vor dem Hamas-Überfall im Herbst 2023 gewarnt worden und habe diese Warnung ignoriert. Netanyahu weist das zurück. In Großbritannien sorgt eine technische Störung bei der Flugsicherung weiter für Chaos. Mehr als 1000 Flüge sind ausgefallen, Airlines verlangen Konsequenzen und werfen dem Dienstleister vor, das Luftfahrtsystem erneut lahmzulegen. Im Sport ist Alexander Zverev bei den US Open ins Halbfinale eingezogen. Er setzte sich klar gegen Botik van de Zandschulp durch und trifft nun auf Karen Khachanov. Außerdem ist Carlos Alcaraz nach einem dramatischen Fünfsatzkrimi gegen Ben Shelton ausgeschieden. Das Wetter wird heute meist bedeckt, im Norden teils mit Schauern, sonst bleibt es trocken bis wolkig. Die Temperaturen werden zwischen 17 und 21 Grad liegen. Morgen und übermorgen erwartet uns weiterhin eher trübes Wetter bei 19 bis 24 Grad. Ich bin Jonas, danke fürs Zuhören und jetzt geht es weiter mit Musik.
1: Danke dir, Jonas. Und du, lehn dich kurz zurück. Wir drehen dir jetzt wieder die Musik auf und machen den Morgen ein kleines Stück freundlicher.

0: Das war Say It von Tory Lanez. Und guck mal, Deutschland hat 2023 das Finale der Basketball-Weltmeisterschaft gegen Serbien gewonnen. So ein Jahrestag klingt erstmal wie trockene Ablage mit Datum drauf. Ist er aber gar nicht. Das sind oft genau diese Momente, bei denen du später noch weißt, wo du warst, obwohl du vorher nur nebenbei gucken wolltest. Und plötzlich hängst du drin, als ginge ohne dich der Laden nicht. Fanmodus kommt ja manchmal angeschlichen wie der zweite Kaffee. Und dann ist er auf einmal da.
1: Ja, genau. Und das Verrückte ist doch, erst denkst du, ach, ich guck nur mal rein. Und 10 Minuten später stehst du vorm Fernseher, als könntest du mit Schulterblick und Schnappatmung wirklich mithelfen. Fansein ist manchmal komplett lächerlich. Und genau deshalb so gut, oder?
0: Ja, exakt so ist das. Du willst nur mal kurz gucken. Und auf einmal stehst du da, als hätte dein Stirnrunzeln jetzt sportliche Relevanz. Genau deshalb bleibt sowas hängen. Deutschland als Basketball-Weltmeister 2023, das ist auf dem Papier ein Fakt. Im Kopf ist es eher der Moment, wo aus nebenbei plötzlich Herz klopfen wird. Und dann merkst du, nu bist du drin. Für dich jetzt 21 Pilots mit Stressed Out. Gute Wahl.
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0: Das war Speed Demon von Justin Bieber. 12 Minuten. Mehr brauchte Ermedin Demirovic für den VfB Stuttgart gegen Viking Stavanger nicht. Das ist ja die Sorte Zeitfenster, in der ich manchmal noch mit dem Brotmesser verhandle. Und genau deshalb bleibt's hängen. Das Ergebnis allein ist die Meldung, die 12 Minuten sind der Haken. Es gibt diese kurzen Läufe, da bist du einfach nicht zu bremsen und danach stehst du wieder ganz normal in der Küche. Herrlich eigentlich.
1: Für dich jetzt Imagine Dragons mit Wake Up. Viel Spaß!

0: Das war Make It Last Forever von Keith Sweat and Jackie McGee. Und gleich mal was zum Eintragen im Hinterkopf. Am Warntag 2026 sollen am 10. September um 11 Uhr bundesweit Warnungen auf Handys und über Warnsysteme getestet werden. Klingt erstmal nach Pflichttermin mit Sirene. Für mich ist das eher der große Alltagsversuch. Halb Deutschland weiß, dass es gleich piept und zuckt trotzdem zusammen, als hätte das Handy plötzlich eigene Pläne. Faszinierend, wie so ein Ton sofort alles im Kopf verrückt. Manche Geräusche können das einfach.
1: Ja, natürlich zuckt man kurz. Aber ich lieb an sowas diesen Sekundenbruchteil danach. Erst alle cool und dann gucken doch alle heimlich aufs Handy, als müssten sie prüfen, ob sie offiziell existieren. Klaus, du wärst auch einer, der dabei erstmal die Lesebrille sucht.
2: Ab 10 Uhr, Nina. Viel Musik und wache, herzliche Momente für den Vormittag. Ab 14 Uhr Felix mit Schwung, Themenhäppchen und Feierabendtipps. Die Brille geschenkt. Ich guck eher, warum der stillste Kollege plötzlich schneller am Handy ist als Jessica.
1: Ja komm, erwischt. Aber das Beste ist doch dieser komplett alberne Reflex. Obwohl alle wissen, was los ist, denkt der Kopf für eine halbe Sekunde trotzdem nur, oh nee, was habe ich jetzt wieder verbockt? Dieser Ton hat sofort Behördenenergie, Klaus.
2: Ja, genau das ist es. Dieser Ton hat sofort Behördenenergie. Heute meldet der NDR Niedersachsen ja, am Warntag 2026 wird am 10. September um 11 Uhr wieder bundesweit getestet, auf Handys und über Warnsysteme. Und obwohl man's weiß, erschrickt man doch kurz offiziell. So, und bevor hier wieder alle heimlich aufs Handy gucken, für dich jetzt Carry On von Fun.

0: 10 Uhr Nina. Viel Musik, wach und herzlich durch den Vormittag. 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Das war If I Was Your Girlfriend von Prince. Und echtes Morgenprofi-Level? Leute, die rausgehen, ohne an der Tür nochmal nach Schlüssel, Handy, irgendwas mit Deckel zu tasten.
1: Ja, 100%. Ich misstraue ja morgens am meisten, wenn alles sofort klappt. Freier Parkplatz, grüne Ampel, Schlüssel direkt da. Da gucke ich automatisch nochmal. Als hätte der Tag heimlich was vor. Klaus, du wirkst wie einer, der dann extra gelassen wird.
0: Ach, scheinbar gelassen. In Wahrheit werde ich dann misstrauisch beim zweiten Erfolg. Parkplatz, Ampel, Schlüssel und zack, denke ich, irgendwo wartet noch die störrische Einkaufswagenmünze auf ihren großen Auftritt. Jessica, du bist doch eher Team läuft, also weiter, oder?
2: Ich mag an dem Song, dass er bei mir sofort so einen klaren Kopf macht. Genau richtig, wenn der Morgen schon ein bisschen zu viel Tohuwabohu hatte. Für dich jetzt Billie Eilish mit Everything I Wanted.

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0: In knapp 2 Minuten sind die Nachrichten da. Am Mikrofon Jonas. Bleib gern dran.
1: Das war Pink Pony Club von Chapel Roan.
2: 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Guten Morgen, es ist 8 Uhr, am Mikrofon Jonas. Krankenkassen in Deutschland drohen nach riskanten Anlagen offenbar Milliardenverluste. Die Bundesregierung nennt erstmals eine mögliche Schadenshöhe von 1,1 Milliarden Euro für bundesweit agierende Kassen. Geprüft wird nun, wie es zu den Fehlinvestments kommen konnte. Passend dazu startet heute der bundesweite Warntag. Ab 11 Uhr werden in ganz Deutschland Warn-Apps, Cell-Broadcast, Medien und Sirenen getestet. Gegen 11.45 Uhr soll Entwarnung kommen. Der Probealarm soll zeigen, ob die Behörden die Bevölkerung im Ernstfall schnell erreichen können, nachdem es in der Vergangenheit schon Pannen gegeben hatte. Auch international bleibt die Lage angespannt. Neue, freigegebene Dokumente zeigen, dass der spanische Geheimdienst die Behörden in Ceuta schon vor der massenhaften Ankunft von Migranten aus Marokko gewarnt hatte. Ende Juli kamen nach Regierungsangaben binnen kurzer Zeit bis zu 80.000 Menschen in die Exklave. Tausende von ihnen sind dort noch immer. Im Nahen Osten steigen gleichzeitig die Spannungen weiter und treiben den Ölpreis nach oben. Rohöl der Nordseesorte Brent hat am Morgen kurz die Marke von 100 Dollar pro Barrel überschritten, weil Anleger Lieferunterbrechungen aus der Region fürchten. Israels Premier Netanyahu kündigt unterdessen eine Klage gegen die Zeitung Haaretz an. Sie hatte berichtet, der Präsident der Vereinigten Arabischen Emirate habe ihn vor dem Hamas-Überfall vom 7. Oktober 2023 gewarnt. Netanyahu bestreitet das und spricht von Verleumdung. Im Sport hat Alexander Zverev bei den US Open mühelos das Halbfinale erreicht. Gegen Botik van de Sandschulp gewann er klar in 3 Sätzen und trifft nun auf Karen Khachanov. Bei den Frauen wird Elena Rybakina nach ihrem Viertelfinalsieg gegen Qin Wen Cheng am Montag die neue Nummer 1 der Weltrangliste. Und zum Wetter. Heute wird es vielerorts bedeckt, im Norden teils schaueranfällig, sonst meist trocken bei etwa 17 bis 21 Grad. Morgen und am Samstag erwartet uns ebenfalls eher trübes Wetter mit Temperaturen um 19 bis 24 Grad. Ich bin Jonas, gleich geht's weiter mit Musik.
0: Danke dir, Jonas. Und du, mach's dir kurz gemütlich. Hier ist Hiveweaver FM mit Musik, die den Morgen ganz entspannt gerade zieht. Uhr beschreibt den Cyber-Thriller Lifehack als Film, der komplett nur auf Computer- und Smartphone-Bildschirmen spielt und ohne eine einzige Action-Szene auskommt. Finde ich erstmal herrlich unauffällig und dann leider sehr nah am echten Leben. 3 offene Chats, Kalender auf, eine Mail mit kurze Rückfrage und plötzlich hat dein Handy mehr Thriller als dein Abendprogramm. So ein kleines Rechteck kann einen ganz schön auf Trab halten.
3: Ja, leider erschreckend präzise. Ich finde ja, diese kleinen roten Zahlen sind die eigentlichen Endgegner am Morgen. 1 oben bei Mails, 2 bei Nachrichten, zack, fühlst du dich schon leicht persönlich angegriffen. Klaus, du wirkst wie jemand, der sowas stoisch wegatmet, oder?
0: Stoisch? Ja, nee. Eher äußerlich ordentlich und innen so ein kleiner Flipperautomat. Mich kriegt gar nicht die Zahl. Mich kriegt dieser Moment, wenn du nur kurz aufs Handy gucken willst wegen der Uhrzeit. Und 3 Minuten später liest du irgendwas, was mit deinem ursprünglichen Vorhaben ungefähr so viel zu tun hat wie ein Toaster mit Seeballett. Das ist doch der eigentliche Trick von morgens. Nicht heldenhaft alles wegatmen, sondern einmal sauber bei einer Sache bleiben. Jessica kann das natürlich, die ist da Präzisionswerkzeug. Ich bin eher Team, warum habe ich jetzt eigentlich die Wetter-App offen?
3: Für dich jetzt The Doobie Brothers mit What a Fool Believes. Viel Spaß!

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0: Das war Fin de Semana von Oscar Maidon und Junior H. Und weißt du, was ich heute herrlich finde? Wenn mal was glatt läuft, traut man dem Braten kaum. Selbst bei den US Open denkst du, Viertelfinale, und dann läuft das einfach sauber durch. Vielleicht macht uns Drama bloß misstrauisch gegen solide Tage.
1: Ja, total. Und das Gemeine ist doch, wenn morgens mal alles klappt, suche ich direkt den Haken. Schlüssel da, Bahn pünktlich, Kaffee nicht übergelaufen, da wird man schon misstrauisch, wie bei einer zu stillen Küche. Klaus, du würdest wahrscheinlich erstmal die Lesebrille verdächtigen.
0: Ab 10 Uhr übernimmt Nina den Vormittag auf Hive Weaver FM. Viel Musik, gute Laune, wache Momente. Ab 14 Uhr ist Felix dran. Mit Energie, Themenhäppchen und Tipps für den Feierabend. Also, dranbleiben lohnt sich. Musik hilft morgens ja oft mehr als jeder Plan.
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0: Das war Finesse von Bruno Mars featuring Cardi B. Und jetzt mal kurz mit Schub nach oben. Die Rakete Spectrum von ESAR Aerospace hat den Orbit erreicht. Raumfahrt ist ja morgens erstmal so ein Wort, das klingt größer als unser Küchentisch. Aber genau dieser eine Satz hat was. Plötzlich wirkt Deutschland kann Raumfahrt ziemlich überzeugend, während bei mir unterm Schreibtisch noch ein Kabelknäuel lebt wie ein eigenes Haustier. Und genau da sitzt doch der Gedanke. Welche Sache bei dir müsste endlich mal sauber in die Umlaufbahn, statt bei jedem Start wieder schief zu zuckeln?
1: Bevor bei dir unterm Schreibtisch wieder was schief zu zuckeln anfängt, hier ist für dich Olga Tanon mit Esmenti Rosso.
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0: Das war Hit Me With Your Best Shot von Pat Benatar. Weißt du, was ich morgens komplett unfair beeindruckend finde? Menschen, die gleichzeitig Kaffee, Tasche, Termine und Gesichtsausdruck geregelt kriegen. Ich stehe daneben wie ein Mann, der einer störrischen Socke beim Eigenleben zusieht. Das ist keine Routine, das ist Hochleistung mit Reißverschluss.
1: Ja, die Socke sehe ich komplett vor mir. Unfair beeindruckend sind für mich Leute, die mit vollem Kaffeebecher Treppen schaffen, ohne diesen Mini-Panikblick. Klaus, du wärst klar Team, alles im Griff und suchst die Brille auf dem Kopf.
2: Ja, natürlich. Und die eigentliche Königsdisziplin ist was anderes. Leute, die aus dem Haus gehen, die Tür fällt zu und sie wissen in genau dem Moment sicher, dass der Schlüssel dabei ist. Kein Tasten, kein Einfrieren im Hausflur. Jessica, das ist doch schwarze Magie mit Jackentaschen.
3: Der hier ist für mich so ein Song, der morgens einmal das Fenster im Kopf aufmacht und sofort ein bisschen mehr Zug in den Schritt bringt. Für dich jetzt The Lumineers mit Brightside.

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0: Das war Living on a Prayer von Bon Jovi. Und mal ehrlich, es gibt Leute, die werden bei Stress nicht lauter, sondern plötzlich glasklar, während andere innerlich schon mit 5 offenen Schubladen rumlaufen. Ich bewundere das sehr. Diese Menschen räumen mit einem Satz den ganzen Morgen auf. Fast unverschämt gut.
1: Ja, fies beeindruckend. Ich glaube nur, die sind gar nicht von Natur aus Zen. Die haben bloß einen Trick mehr als wir Chaoten. Erst Tasse abstellen, dann reden. Diese 2 Sekunden Ordnung vor dem Satz, die rettet komplette Donnerstage.
0: Ab 10 macht Nina dir den Vormittag hell. Viel Musik, wach, herzlich. Ab 2 übernimmt Felix mit Energie, Themenhäppchen und Feierabendtipps. Diese 2-Sekunden-Ordnung, klar. Aber Leute mit freiem Küchentisch morgens sind mir suspekt. Wirklich suspekt.
2: Für dich jetzt Sebastian Yatra, Manuel Torizo und Bele mit Vagabundo. Viel Spaß!

0: Das war Thanks for the Misses von Fallout Boy. 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Viel Musik, gute Laune, wacher Kopf. Ab 2 übernimmt Felix mit Energie, Themenhäppchen und Feierabendtipps. Diese sortierten Leute haben bloß feste Parkplätze im Kopf. Bei mir steht innerlich manchmal alles im Halteverbot.
1: Für dich jetzt Gracie Abrams mit That's So True. Viel Spaß!

0: 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Zusammengestellt von unserer KI-Redaktion aus aktuellen Quellen. Guten Morgen, es ist 9 Uhr. Am Mikrofon Jonas. US-Präsident Donald Trump versucht beim Parteitag der Republikaner, seine schwächer werdenden Umfragewerte vor den Kongresswahlen zu drehen. Mit einem ungewöhnlichen Versprechen will er Wähler mobilisieren. Sollten die Republikaner gewinnen, sollen Erwachsene in den USA $5.000 erhalten. Auch in Deutschland steht heute die Frage im Fokus, wie gut Warnsysteme im Ernstfall funktionieren. Beim bundesweiten Warntag werden ab 11 Uhr Sirenen, Warn-Apps und Cell-Broadcast getestet. Gegen 11.45 Uhr soll Entwarnung kommen. Der Probealarm soll zeigen, ob die Behörden die Bevölkerung zuverlässig erreichen. Für erheblichen Schaden sorgen könnten offenbar Fehlinvestments vieler Krankenkassen. Die Bundesregierung nennt erstmals eine mögliche Größenordnung von 1,1 Milliarden Euro für bundesweit agierende Kassen, nachdem riskante Immobilien und Finanzanlagen ihre Erwartungen deutlich verfehlt haben. Neue Dokumente aus Spanien werfen zudem ein Schlaglicht auf die Massenankunft von Migranten in Ceuta Ende Juli. Demnach hatte der Geheimdienst die Behörden bereits einen Tag vorher vor einem möglichen Ansturm über Land und Meer gewarnt. Im Sport ist Alexander Zverev bei den US Open locker ins Halbfinale eingezogen. Gegen Botik van de Zandschulp gewann er klar in 3 Sätzen, ohne dabei selbst an seine beste Form zu kommen. Sein nächster Gegner ist Karin Khachanov. Und auch der VfB Stuttgart ist erfolgreich in die Ligaphase der Champions League gestartet. Beim 3:1 gegen Viking Stavanger drehte vor allem Ermedin Demirovic auf und entschied die Partie mit 3 Treffern schon in der ersten Halbzeit. Das Wetter bleibt heute wechselhaft. Es wird vielerorts bedeckt, im Norden auch mit Schauern. Dazu liegen die Höchstwerte meist zwischen 17 und 21 Grad. In der Nacht kühlt es auf 12 bis 14 Grad ab. Morgen und am Samstag erwartet uns weiterhin überwiegend bewölktes Wetter mit etwas milderen Temperaturen. Das waren die Nachrichten. Ich bin Jonas. Gleich geht's weiter mit Musik.
1: Danke dir, Jonas. Und du, lehn dich kurz zurück. Wir schubsen deinen Donnerstag jetzt wieder freundlich ins Rollen. Bei Hiveweaver FM.

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0: Das war Give It All You Got von Afro Rican. Und jetzt pass auf. Für einen Ig Nobelpreis in Zürich sind Unterhosen verbuddelt worden. Ja, Unterhosen. Im Boden. Mit Auszeichnung. Das klingt erstmal wie eine völlig entgleiste WG mit Urkunde an der Wand. Aber genau das mag ich daran. Manchmal wird aus dem albernsten Alltagsding plötzlich ernsthafte Wissenschaft. Und der Beweis liegt bei dir zu Hause wahrscheinlich in irgendeiner Schublade und wartet nur noch auf seinen großen Forschungsauftritt. Bei mir wäre es sofort dieser eine verknotete Kabelhaufen. Sieht harmlos aus, benimmt sich aber wie ein eigenes Ökosystem.
1: Ja, der Kabelhaufen hat definitiv Bürgerrechte. Aber ich würde sofort die Küchenschublade nominieren. Dieses eine Gummiband, drei Batterien, ein einzelner Schlüssel, keiner weiß wofür. Das ist doch keine Unordnung mehr. Das ist Feldforschung, Klaus.
0: Die Küchenschublade, Jessica, ist kein Stauraum mehr. Das ist ein Biotop. Und ich mag genau sowas. Erst lachst du über verbuddelte Unterhosen und zack, ist's plötzlich Forschung. Guck mal bei dir zu Hause in die Schublade. Und dazu jetzt Ashford & Simpson mit Solid as a Rock.

0: Das war Sugar von Maroon 5. Weißt du, was morgens echter Luxus ist? Nicht groß, nicht teuer. Ein Kugelschreiber, der sofort schreibt. Kopfhörer ohne Knoten. Drei grüne Ampeln am Stück. Da merkst du erst, wie sehr ein funktionierendes Zeug glücklich macht. Der Rest ist dann schon fast Wellness.
1: Ja, und ich sag dir, das Königsding ist ein USB-Stecker, der direkt beim ersten Mal richtig rum drin ist. Diese 2 Sekunden Triumph vorm Rechner, völlig albern. Aber morgens fühle ich mich dann kurz wie ein sehr sortierter Mensch, Klaus.
0: Ab 10 Uhr macht Nina den Vormittag leicht. 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Und ja, USB ist stark, aber ein Einkaufswagen, der nicht zieht, das ist Ade.
1: Das ist so ein Track, der bei mir sofort die Schultern lockerer macht und den Vormittag ein Tick leichter. Für dich jetzt Effecto von Bad Bunny.

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0: Das war Can't Stop von After Seven. Und heute Abend gibt's im Stage Theater an der Elbe in Hamburg den Deutschen Radiopreis. Zade und Rhea Garvey sind dabei. Der NDR ist viermal nominiert. Klingt erstmal nach Branchenabend mit guten Schuhen. Ich mag ja die Preise, die keiner verleiht. Pünktlich loskommen, Kabel ohne Fluchen entwirren, den Kaffee vorm Umkippen retten. Dafür hätte ich gern so eine kleine Trophäe aus der Küchenschublade. Wofür würdest du dir heute selbst eine geben?
1: Ja, absolut. Für Küchenschubladengold bin ich sofort zu haben. Aber weißt du, meine ehrlichste Auszeichnung heute wäre nicht pünktlich, sondern einmal etwas weggelegt und später auch genau da wiedergefunden. Das ist bei mir schon oberes Regal, fast galatauglich. Diese Minisekunde, wenn du denkst, so, ich bin ein funktionierender Erwachsener und 2 Stunden später feierst du dich dafür, dass die Wasserflasche nicht quer in der Tasche ausgelaufen ist. Das sind doch die wahren Siegerposen am Donnerstagmorgen. Und bei dir, Klaus, eher Preis für Würde im Alltagschaos oder für unfallfrei durch bis halb 10?
0: Ja, das ist schon Champions League mit Schraubverschluss. Ich hätte heute eher den Preis für stille Selbstüberschätzung verdient. Diese gefährliche Minute, wenn man denkt, läuft, ich hab alles. Und dann stehst du unten an der Tür, tippst dir auf alle Taschen wie ein schlecht gelaunter Schlagzeuger und merkst, der entscheidende Gegenstand führt ein Eigenleben. Nicht mal dramatisch, nur dieses trockene »Ach so«. Ich finde ja, der Tag ist oft gar nicht am besten, wenn alles perfekt klappt, sondern wenn einen so ein kleiner Haker nicht komplett aus der Kurve trägt. Das ist die eigentliche Erwachsenenprüfung. Und bei dir klingt's ehrlich gesagt, als hättest du die heute schon mit Glanz bestanden.
1: Ja, genau das. Aber wir sind da fies zu uns selbst. Wenn mal einfach alles klappt, tun wir so, als zähle das nicht. Dabei ist Schlüssel da, Kaffee heil, Hirn online schon Luxus, Klaus. Du findest bloß glatte Morgen grundsätzlich verdächtig.
0: Glatte Morgen sind mir nicht suspekt. Ich trau ihnen nur nie ganz über den Weg. Heute Abend wird in Hamburg der Deutsche Radiopreis verliehen, mit Zahnde und Rhea Garvey, und der NDR ist viermal nominiert. Schön und gut, aber meine kleine Trophäe geht heute an alle, die Kaffee, Schlüssel und Restwürde zusammen ins Ziel gebracht haben. Für dich jetzt Bobby Brown mit On Our Own.

0: Das war Ella Baila Sola von Eslabon Armado und Peso Pluma. Und mal ehrlich, Sprachnachrichten sind die Rolltreppe des Alltags. Man spart sich was, fühlt sich dabei ganz leicht nach Mogeln und drückt trotzdem auf Senden. Ich respektiere das sehr. Donnerstag, 9.52 Uhr. Da nimmt man jede saubere Abkürzung mit.
1: Ja, komplett. Mein Favorit ist aber der Einkaufswagen mit dem einen guten Rad. Du nimmst den trotzdem, weil zurückbringen mehr Arbeit wäre als Schieferstolz. Das ist doch Erwachsensein in hässlich praktisch, oder Klaus?
0: Ja, der hat Charakter. Aber für mich fängt Erwachsensein schon eine Ecke früher an. An der Supermarktkasse. Wenn du diese eine Packung in der Hand hast, die du nie wolltest und plötzlich denkst, ach komm, jetzt ziehe ich das auch durch. So ein stilles Bündnis mit der eigenen Bequemlichkeit. Und keiner sieht's dir an. Du stehst da ganz würdevoll mit deinem krummen Joghurtdeckel und dem Brot, das schon auf dem Band zerdrückt wird. Das ist die eigentliche Reife. Nicht stolz, nur effizient. Jessica, du wärst doch die, die noch in der Schlange elegant den Wagen tauscht. Mit einer Bewegung, als wär's Choreografie.
2: Für dich jetzt Taylor Swift mit The Fate of Ophelia. Los geht's!

Das war The Fate of Ophelia von Taylor Swift. Dir jetzt erstmal gute Infos mit den Nachrichten bei Jonas und direkt danach übernimmt Nina für dich. Hab's gut.

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Guten Morgen, es ist 10 Uhr, am Mikrofon Jonas. US-Präsident Donald Trump versucht beim Republikanerparteitag, die drohende Schlappe seiner Partei bei den Kongresswahlen noch abzuwenden. In seiner Rede warnte er vor radikal linken Demokraten und lockte zugleich mit einem ungewöhnlichen Versprechen. Sollten die Republikaner gewinnen, will er jedem Erwachsenen in den USA $5.000 auszahlen lassen. Der Vorschlag würde das Land allerdings mehr als $1 Billion kosten. In Deutschland werden heute ab 11 Uhr die Warnsysteme für den Katastrophenfall getestet. Über Warn-Apps, Cell-Broadcast, Medien und Anzeigetafeln soll überprüft werden, ob die Behörden die Bevölkerung im Ernstfall zuverlässig erreichen. Gegen 11.45 Uhr ist die Entwarnung vorgesehen. Anschließend können Bürgerinnen und Bürger ihre Erfahrungen online melden. Bei den Krankenkassen zeichnet sich unterdessen ein möglicher Milliardenverlust ab. Nach Informationen der Bundesregierung beläuft sich der Schaden durch riskante Investments bundesweit auf rund 1,1 Milliarden Euro. Mehrere Kassen hatten Millionen in Schuldscheindarlehen und Inhaberschuldverschreibungen gesteckt, die nun als leistungsgestört gelten und im schlimmsten Fall sogar ausfallen könnten. Neue Dokumente aus Spanien zeigen außerdem, dass der Geheimdienst CNI vor der massiven Ankunft von Migranten in Ceuta gewarnt hatte. Schon einen Tag vorher gab es Hinweise auf Aufrufe in sozialen Netzwerken, die Grenze zu überqueren. Ende Juli kamen dann Zehntausende aus Marokko in die Exklave. Viele kehrten wieder zurück, Tausende sind aber noch dort. Im Sport hat Alexander Zverev bei den US Open locker das Halbfinale erreicht. Gegen Botik van de Zandschulp gewann er deutlich in 3 Sätzen und trifft nun auf Karin Khachanov. Außerdem hat der VfB Stuttgart zum Auftakt der Champions-League-Liga-Phase mit 3:1 gegen Viking Stavanger gewonnen. Ermedin Demirovic traf dabei 3-mal schon in der ersten Halbzeit. Und zum Wetter. Es wird heute vielerorts bedeckt bleiben. Im Norden sind Schauer möglich. Die Temperaturen liegen am Tag meist zwischen 18 und 21 Grad. Morgen und übermorgen erwartet uns weiterhin ruhiges, meist wolkiges Wetter mit bis zu 24 Grad. Ich verabschiede mich, Jonas, und jetzt geht es weiter mit der Musik.

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Danke dir, Jonas. Und hi, ich bin Nina. Schön, dass du jetzt mit mir im Vormittag bist. Wir machen's uns hell und leicht und starten direkt mit Musik, die richtig schön Schwung in den Tag bringt.

Stuttgart hat gegen Viking Stavanger gewonnen, weil Demirovic in 12 Minuten einen Blitzdreierpack hingelegt hat. Genau diese 12-Minuten-Fenster kennst du doch auch. 3 Mails raus, Küche gemacht, Termin gebucht und plötzlich fühlst du dich kurz wie ein Mensch mit komplettem Leben im Griff. Jetzt für dich Monaco von Bad Bunny.

Heute um 11 Uhr verschickt die Katastrophenschutzbehörde bundesweit Warnungen zum Warntag-Probealarm. Auch in Niedersachsen sollen Handys schrillen. Ich mag daran dieses kleine Alltagsbild. Plötzlich tun um 11 alle Taschen gleichzeitig wichtig, obwohl wirklich jede und jeder weiß, da ist nur der Test. Und trotzdem zuckst du kurz bei genau den Geräten zusammen, die dich eigentlich nur brav durch den Tag lotsen. Für dich jetzt Blackstreet featuring Dr. Dre und Queen Pen mit No Diggity.

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2: In Hannover sind die deutsch-türkischen Kulturtage mit einem Konzert gestartet. Und geplant sind 7 Wochen Kultur rund um Essen, Erzählen und Begegnung. Genau das mag ich daran so. Manchmal braucht's gar keine große Bühne, sondern nur einen Tisch und diesen einen Satz. Probier mal. Und zack, bist du mitten in Geschichten. Und mit genau so einem Schwung für dich jetzt Naughty by Nature mit Hip-Hop Hooray.
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0: 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Guten Tag, es ist 11 Uhr. Am Mikrofon Jonas. In der Union gibt es Widerstand gegen die Steuerpläne von Finanzminister Lars Klingbeil. Mehrere Abgeordnete wollen eine stärkere Entlastung als bisher vorgesehen und lehnen es laut Bericht ab, dem Entwurf in dieser Form zuzustimmen. Vor allem bei der sogenannten kalten Progression fordern sie einen vollständigen Ausgleich, damit Lohnerhöhungen nicht durch Inflation und Steuern wieder verloren gehen. Parallel dazu werden heute in ganz Deutschland die Warnsysteme für den Katastrophenfall getestet. Ab 11 Uhr laufen Probealarme über Warn-Apps, Cell-Broadcast, Medien und Anzeigetafeln. Gegen 11.45 Uhr soll Entwarnung kommen. Der Warntag soll zeigen, ob Behörden die Bevölkerung im Ernstfall zuverlässig erreichen und die Menschen zugleich für den Bevölkerungsschutz sensibilisieren. Auch die Lage in der Gesundheitsversorgung sorgt weiter für Unmut. Laut einer Umfrage hält eine große Mehrheit eine gute hausärztliche Versorgung für entscheidend für die Lebensqualität vor Ort. 51% sagen sogar, dass das ihre Wahlentscheidung beeinflusst. Viele erwarten zudem längere Wartezeiten und weniger Zeit in den Praxen, wenn die Spargesetze in der gesetzlichen Krankenversicherung greifen. Dazu kommt, Krankenkassen drohen nach riskanten Geldanlagen womöglich Milliardenverluste. Die Bundesregierung nennt erstmals eine mögliche Schadenshöhe von 1,1 Milliarden Euro für bundesweit agierende Kassen. Untersucht wird weiter, wie es zu den Fehlinvestments in Immobilien und Fonds kommen konnte. Im Sport stehen die deutschen Basketballerinnen bei der Heim-WM in Berlin erstmals im Viertelfinale. Dort geht es gegen Belgien und Superstar Emma Messemann. Im Tennis ist Alexander Zverev bei den US Open locker ins Halbfinale eingezogen, nachdem Gegner Botik van de Zandschulp kaum Gegenwehr leistete. Zum Wetter. Es wird in Deutschland heute überwiegend bedeckt bleiben, im Norden sind Schauer möglich. Die Temperaturen liegen meist zwischen 18 und 21 Grad, morgen wird es ähnlich mild bei 20 bis 23 Grad. Ich bin Jonas, danke fürs Zuhören und jetzt geht es weiter mit der Musik.
1: Danke dir, Jonas. Und du, schön, dass du hier bist. Wir machen dir den Vormittag jetzt wieder ein Stück heller bei Hive Weaver FM.

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Die Rakete Spectrum von ESA Aerospace hat den Orbit erreicht. Ha, ganz ehrlich, schon dieses klare "Es hebt ab und kommt wirklich da an" hat für mich was Herrliches. Im Alltag fühlt sich ja manchmal schon der Druckerauftrag, das Paket oder die eigene To-Do-Liste wie ein Raketenstart an, wenn am Ende wirklich alles landet, wo es soll. Und genau für so einen Schub taugt der jetzt richtig gut. Pearl Jam mit The Fixer. Macht bei mir sofort die Schultern locker und bringt Zug in den Tag.

Kleiner Blick nach vorn für dich. Ab 14 Uhr übernimmt Felix und nimmt dich mit voller Energie durch den Nachmittag bis in den Abend. Mit Musik, kleinen Themen zum Mitnehmen und richtig guten Feierabendtipps. Und ab 21 Uhr hat Theo Leinwand und Couch für dich. Mit den spannendsten Filmen, Serien und Geschichten der Woche, den deutschen Starts und einem Sehtipp zum Schluss. Jetzt für dich Fleetwood Mac mit The Chain.

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0: 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Guten Tag, es ist 12 Uhr. Am Mikrofon Lena. In der Union wächst der Widerstand gegen die Steuerpläne der Bundesregierung. Mehrere Abgeordnete fordern deutlich stärkere Entlastungen, als Finanzminister Lars Klingbeil sie bislang vorsieht, und einige wollen dem Entwurf so nicht zustimmen. Streitpunkt ist vor allem die sogenannte kalte Progression. Die Union verlangt einen vollständigen Ausgleich, damit Lohnerhöhungen nicht durch Inflation und Steuerstufen wieder aufgezehrt werden. Der CDA-Vorsitzende Dennis Radke kritisierte, die Pläne blieben weit hinter dem zurück, was Bürger und Unternehmen wirklich entlaste. Auch beim bundesweiten Warntag hat es heute um 11 Uhr wieder laut werden können. Sirenen, Warn-Apps, Mobiltelefone und digitale Radios wurden getestet, um zu prüfen, ob die Behörden die Bevölkerung im Ernstfall zuverlässig erreichen. Die Teilnahme war freiwillig, deshalb mussten nicht überall Sirenen ausgelöst worden sein. Nach Angaben des Bundesamts für Bevölkerungsschutz soll der Warntag vor allem helfen, Abläufe einzuüben und im Notfall schneller richtig zu reagieren. Deutlich schwerer wiegen die neuen Zahlen zu möglichen Milliardenverlusten bei Krankenkassen. Nach Recherchen von NDR, WDR und Süddeutscher Zeitung beziffert das Bundesamt für Soziale Sicherung den möglichen Schaden für bundesweit agierende Krankenkassen auf 1,1 Milliarden Euro. Hintergrund sind riskante Investments, unter anderem in Schuldscheindarlehen und Inhaberschuldverschreibungen, die als leistungsgestört gelten. Das heißt, die Renditeerwartungen werden deutlich verfehlt oder es droht sogar ein Totalverlust. Untersucht wird nun, wie es zu diesen Fehlinvestments kommen konnte. Im Krieg zwischen Russland und der Ukraine hat es erneut schwere Angriffe gegeben. Bei einem russischen Drohnenangriff auf ein Einkaufszentrum in der nordukrainischen Stadt Sumy wurden laut Behörden mindestens 2 Menschen getötet und 20 weitere verletzt. Auch in Kiew trafen russische Angriffe eine Tankstelle, 4 Menschen wurden verletzt. Die Ukraine reagierte mit Gegenschlägen und setzte unter anderem den russischen Badeort Sotschi mit Marinedrohnen unter Druck. Dort wurden nach Behördenangaben 8 Menschen verletzt. Und noch ein Blick in die USA. Auf dem Parteitag der Republikaner hat Donald Trump mit einem ungewöhnlichen Wahlversprechen mobilisiert. Er stellte erwachsenen Amerikanern im Falle eines Wahlsiegs $5.000 in Aussicht, wenn die Republikaner ihre Mehrheiten im Kongress verteidigen. Trump rückt sich damit mitten ins Zentrum des Wahlkampfs, obwohl er selbst nicht auf dem Stimmzettel steht. Das Vorhaben würde das Land allerdings mehr als 1 Billion US-Dollar kosten. Im Sport stehen die deutschen Basketballerinnen weiter im Fokus. Leonie Fiebig und Luisa Geiselsöder führen das DBB-Team bei der Heim-WM in Berlin an und sind seit Jugendtagen eng befreundet. Gemeinsam haben sie mit der Mannschaft erstmals das Viertelfinale einer Weltmeisterschaft erreicht, der größte Erfolg für deutsche Basketballerinnen seit der Wiedervereinigung. Dort wartet jetzt Belgien mit Superstar Emma Meesemann und die Partie verspricht ein echtes Duell auf Augenhöhe. Im DFB-Pokal ist inzwischen auch der Termin für den Auftritt des FC Bayern in der zweiten Runde fix. Die Münchner spielen am Mittwoch, 28. Oktober, um 20.45 Uhr gegen den 1. FC Magdeburg, live im 1. und in der ARD-Mediathek. Bastian Schweinsteiger kommentiert die Auslosung aus Sicht der ARD und auch die weiteren Begegnungen bringen reizvolle Paarungen mit sich, etwa Dresden gegen Schalke oder Hamburg gegen Frankfurt. Zum Wetter. Heute wird es in Deutschland überwiegend bedeckt bleiben. Im Norden werden Regenschauer erwartet, bei Höchstwerten um 18 Grad, im Osten um 20 Grad, im Süden ebenfalls um 18 Grad. Im Westen und in der Mitte wird es mit bis zu 21 Grad am mildesten. Dort bleibt es trocken. In der Nacht werden Tiefstwerte zwischen 12 und 14 Grad erwartet. Morgen bleibt es bedeckt bei 18 bis 23 Grad. Und auch am Samstag setzt sich das überwiegend graue Wetter mit 21 bis 23 Grad fort. Ich bin Lena. Danke fürs Zuhören. Und jetzt geht es weiter mit Musik.
1: Danke dir, Lena. Und für dich geht's hier jetzt wieder mit richtig guter Musik und Schwung weiter. Schön, dass du dabei bist.
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In Springe geht's bei der Potato Europe 2026 um Hightech, Ernte und die Zukunft der Landwirtschaft für Kartoffelbauern. Und ich mag das total, weil Kartoffeln erstmal nach Ofenblech, Salz und Feierabendküche klingen, nicht nach Zukunftslabor. Genau dieser Bruch ist doch stark. Selbst so ein schlichtes Abendessen hat hintenrum offenbar richtig viel Technik. Für dich jetzt ganz trocken und gut. Run DMC mit It's Like That.

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NDR Kultur berichtet. Der Cyberthriller Lifehack spielt komplett auf Computer- und Smartphone-Bildschirmen. Und zwar ohne eine einzige Actionszene. Ehrlich, das passt erschreckend gut zu unserem Alltag. Ein Chat, der plötzlich kippt. Ein Kalenderping im falschen Moment. Oder dieser offene Warenkorb kurz vorm Bezahlen. Hat manchmal schon mehr Nervenkitzel als jede Verfolgungsjagd. Für genau diese Sorte Minidrama habe ich jetzt den perfekten Sound für dich. David Bowie und Queen mit Under Pressure.

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Und jetzt einer, der mir sofort ein breites Grinsen anschaltet. Belinda Carlisle mit Heaven is a Place on Earth.

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Hey, wie schön, dass du da bist. Heute ist so ein Tag für die Leute, die nie großes Tamtam machen und trotzdem alles tragen. Bei den Basketballerinnen sind das Fiebig und Geisel Söder. Genau diese zwei im Hintergrundmenschen kennst du auch. Ohne die läuft plötzlich gar nichts.

0: 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Guten Tag, es ist 13 Uhr, am Mikrofon Lena. In der Union regt sich Widerstand gegen die Steuerpläne von Finanzminister Lars Klingbeil. Mehrere Abgeordnete verlangen deutlich stärkere Entlastungen und wollen der Reform in der jetzigen Form offenbar nicht zustimmen. Kritisiert wird vor allem, dass die sogenannte kalte Progression im kommenden Jahr nur teilweise abgebaut werden soll. Bund, Länder und teils auch Kommunen haben heute Vormittag beim bundesweiten Warntag ihre Warnsysteme getestet. Sirenen, Warn-Apps und Radiodurchsagen sollen im Ernstfall helfen, die Bevölkerung schnell zu erreichen, etwa bei Naturkatastrophen oder anderen Gefahren. Der Probealarm soll auch zeigen, wo Warnwege noch verbessert werden müssen. Deutlich ernster ist die Lage bei den Krankenkassen. Laut Bundesregierung könnten Fehlinvestments in Immobilien und riskante Finanzprodukte einen Schaden von rund 1,1 Milliarden Euro verursacht haben. Betroffen sind demnach bundesweit agierende Kassen, deren Anlagen die Erwartungen teils deutlich verfehlt haben oder sogar zu Totalverlusten führen könnten. Im Krieg zwischen Russland und der Ukraine gingen die Angriffe weiter. Bei einem russischen Drohnenangriff auf ein Einkaufszentrum in Sumy wurden nach Behördenangaben mindestens 2 Menschen getötet und 20 verletzt. Die Ukraine griff ihrerseits russische Ziele an. Bei einem Angriff auf den Badeort Sotschi wurden 8 Menschen verletzt. Im US-Wahlkampf setzt Präsident Donald Trump im Umfeld des Republikanerparteitags auf ein ungewöhnliches Versprechen. Er stellte Erwachsenen eine Direktzahlung von $5.000 in Aussicht, falls die Republikaner ihre Mehrheit im Kongress halten. Der Vorschlag wäre extrem teuer und ist Teil seines Versuchs, die Wähler zu mobilisieren. Im Sport stehen die deutschen Basketballerinnen bei der Heim-WM in Berlin erstmals in einem WM-Viertelfinale. Dort geht es heute gegen Belgien, das mit Superstar Emma Mesemann antritt. Außerdem ist die zweite Runde im DFB-Pokal terminiert, unter anderem mit Bayern München gegen den ersten FC Magdeburg. Und zum Wetter? Es wird heute vielerorts bedeckt bleiben. Im Norden sind Schauer möglich, sonst bleibt es meist trocken. Die Temperaturen werden zwischen 18 und 21 Grad liegen. Morgen und übermorgen erwartet uns dann weiterhin bedecktes Wetter bei 20 bis 23 Grad. Ich bin Lena, danke fürs Zuhören. Und jetzt geht es weiter mit Musik.
1: Danke dir, Lena. Und du? Schön, dass du hier bist. Wir drehen direkt wieder auf bei Hiveweaver FM.

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Das ist für mich genauso ein Song, der selbst einen müden Donnerstag um kurz nach eins plötzlich auf die Füße stellt. Drehen die ein bisschen lauter. David Guetta mit Nicki Minaj, Baby Rexha und Afrojack. Hey Mama.

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Potato Europe 2026 kommt nach Springe. Und da geht's nicht einfach nur um Kartoffeln, sondern um Hightech, Ernte und effizientere Landwirtschaft im Kartoffelanbau. Ich mag das total. Diese ganz normale Knolle vom Teller wirkt so bodenständig und dahinter steckt plötzlich richtig viel Technik. Für dich jetzt Ice Cube featuring Mac 10 und Ems Toy mit You Can Do It. 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

0: 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Guten Tag, es ist 14 Uhr. Am Mikrofon Lena. In der Union wächst der Widerstand gegen die Steuerpläne von Finanzminister Lars Klingbeil. Mehrere Abgeordnete fordern eine deutlich stärkere Entlastung als bisher vorgesehen und wollen dem Entwurf in dieser Form offenbar nicht zustimmen. Kritisiert wird vor allem, dass die sogenannte kalte Progression im kommenden Jahr nur teilweise ausgeglichen werden soll. Auch bei den Krankenkassen gibt es neue Zahlen zu riskanten Geldanlagen. Laut Bundesregierung könnte der Schaden durch Fehlinvestments bundesweit bei rund 1,1 Milliarden Euro liegen. Betroffen sind Darlehen und Anleihen, die laut Behörden ihre Renditeziele klar verfehlt haben oder sogar einen Totalverlust verursachen könnten. Heute hat außerdem der bundesweite Warntag stattgefunden. Um 11 Uhr wurden in ganz Deutschland probeweise Warnsysteme getestet, von Sirenen bis zu Mobiltelefonen. Bundesinnenminister Dobrindt und das Bundesamt für Bevölkerungsschutz zogen eine positive erste Bilanz und betonten, die Systeme hätten zuverlässig funktioniert. Im Krieg zwischen Russland und der Ukraine hat es erneut schwere Angriffe gegeben. Bei einem russischen Drohnenangriff auf ein Einkaufszentrum in Sumy wurden nach Behördenangaben mindestens 2 Menschen getötet und 20 verletzt. Die Ukraine griff ihrerseits unter anderem den russischen Badeort Sotschi an. Dort wurden 8 Menschen verletzt. In den USA versucht Präsident Trump vor den Kongresswahlen, seine Anhänger zu mobilisieren. Auf dem Parteitag der Republikaner versprach er im Fall eines Wahlsiegs eine Direktzahlung von $5.000 für jeden Erwachsenen. Der Vorschlag würde das Land mehr als 1 Billion Dollar kosten. Im Sport hat der VfB Stuttgart zum Auftakt der Champions League-Ligaphase mit 3:1 gegen Viking Stavanger gewonnen. Ermedin Demirovic traf dabei in 12 Minuten 3-mal. RB Leipzig bekommt es heute mit Como 1907 zu tun und die deutschen Basketballerinnen stehen bei der WM im Viertelfinale gegen Belgien. Für Deutschland wird heute ein meist bedeckter Tag erwartet, im Norden mit Schauern, sonst eher trocken. Die Temperaturen liegen ungefähr zwischen 18 und 21 Grad. Morgen und am Samstag wird es ebenfalls bedeckt bei 19 bis 23 Grad. Ich verabschiede mich. Lena. Und jetzt geht es weiter mit der Musik.
1: Das war Brick House von The Commodores. Bleib gern bei uns. Gleich sind die Nachrichten mit Lena für dich da. Und danach übernimmt Felix mit Schwung für deinen Nachmittag.

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Danke dir, Lena. Hi, ich bin Felix. Schön, dass du mit mir durch den Nachmittag rollst. Wir schieben den Tag jetzt ein gutes Stück angenehmer weiter und machen erstmal Platz für Musik.

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In Zürich gibt's bei den Ig-Nobelpreisen gerade wirklich den Aufhänger Unterhosen verbuddeln für die Wissenschaft. Ich mag solche Momente sehr. Wenn etwas erst nach WG-Wette klingt und dann plötzlich Forschung ist, da merkst du, wie nah Alltag und Erkenntnis manchmal beieinander wohnen. Und We Are One von Maze featuring Frankie Beverly ist für mich genauso ein Song für den Moment, wenn der Tag langsam weicher wird und selbst der Feierabendverkehr nicht mehr ganz so nervt. Den gibt's jetzt für dich.

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Die Rakete Spectrum von ESA Aerospace hat laut Tagesschau den Orbit erreicht. Ich mag genau diesen Moment, wenn etwas ewig nach Bastelkeller und Prototyp aussieht und dann hebt der wackelige Plan plötzlich wirklich ab. So, und du kriegst jetzt Quincy Jones mit 100 Ways.

0: 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Guten Tag, es ist 15 Uhr, am Mikrofon Lena. In der Union regt sich Widerstand gegen die Steuerpläne der Bundesregierung. Mehrere Abgeordnete wollen dem Entwurf von Finanzminister Lars Klingbeil offenbar nicht zustimmen, weil ihnen die Entlastung zu gering ausfällt. Die Regierung hatte die Einkommensteuerreform vor gut einer Woche beschlossen. Profitieren sollen vor allem Familien sowie Haushalte mit kleinen und mittleren Einkommen. Kritisiert wird nun vor allem, dass die sogenannte kalte Progression im kommenden Jahr nur teilweise abgebaut werden soll. Aus den Reihen der Union heißt es, es brauche einen vollständigen Ausgleich, damit Lohnerhöhungen nicht durch Inflation und Steuern wieder aufgezehrt werden. Auch bei den Krankenkassen steht ein möglicher Milliardenschaden im Raum. Nach Recherchen und einer Antwort der Bundesregierung auf eine kleine Anfrage der Grünen beziffert das Bundesamt für Soziale Sicherung den möglichen Verlust für bundesweit agierende Kassen auf 1,1 Milliarden Euro. Hintergrund sind riskante Geldanlagen, unter anderem in Schuldscheindarlehen und Inhaberschuldverschreibungen, die als leistungsgestört gelten, also ihre Renditeerwartungen deutlich verfehlen oder sogar zu Totalverlusten führen können. Bund und Länder untersuchen derzeit, wie es zu diesen Fehlinvestments kommen konnte. Für die Grünen ist das ein weiterer Hinweis darauf, dass bei der Kontrolle solcher Anlagen offenbar etwas grundlegend schiefgelaufen ist. Weniger überraschend, aber ebenfalls mit direktem Einfluss auf viele Menschen, ist die neue Entscheidung der Europäischen Zentralbank. Wegen der gestiegenen Inflation im Euroraum hebt sie den Leitzins erneut an. Der Einlagenzins steigt von 2,25 auf 2,5%. Im August lagen die Verbraucherpreise in der Eurozone um 3,3% über dem Vorjahreswert. In Deutschland lag die Teuerung bei 2,9%. Treiber sind vor allem die hohen Energiepreise, die sich unter anderem an Tankstellen und bei Heizöl bemerkbar machen. Eine Entspannung ist derzeit nicht in Sicht, weil der Ölpreis im Zuge der weiteren Eskalation im Iran-Konflikt wieder über 100 Dollar gestiegen ist. Am bundesweiten Warntag hat sich heute zudem gezeigt, wie die Warnsysteme im Ernstfall funktionieren sollen. Um 11 Uhr wurden Sirenen, Handys und digitale Radiogeräte ausgelöst. Bund und Länder haben damit ihre Katastrophenwarnsysteme getestet. Bundesinnenminister Alexander Dobrindt zeigte sich mit dem Ergebnis zufrieden. Auch das Bundesamt für Bevölkerungsschutz und Katastrophenhilfe zog eine positive erste Bilanz. Die Teilnahme der Kommunen war freiwillig, deshalb waren die Signale nicht überall gleich stark zu hören. Und nun zum Sport. Zum Auftakt der Champions League-Liga-Phase hat der VfB Stuttgart Viking Stavanger mit 3:1 besiegt. Ermedin Demirovic drehte die Partie mit einem Blitzdreierpack in nur 12 Minuten und sagte anschließend, 3 Tore in einer Halbzeit seien für ihn unbeschreiblich. Auch RB Leipzig ist international gefordert und der erste Gegner hat eine bemerkenswerte Geschichte. Como 1907 hat sich am Comersee mit prominenten Namen, jungen Talenten und viel Geld zu einem überraschend starken Club entwickelt. Bei der Basketball-WM der Frauen treffen die deutschen Spielerinnen im Viertelfinale auf Belgien, also auf einen gut bekannten und sehr starken Gegner um Superstar Emma Mesemann. Zum Wetter. Für den Rest des Tages wird es in Deutschland meist bedeckt bleiben. Im Norden sind Regenschauer möglich, bei Höchstwerten um 18 Grad. Im Osten wird es ebenfalls wolkig bei etwa 19 Grad, während im Süden um 18 Grad erwartet werden. Im Westen und in der Mitte wird es mit rund 21 Grad etwas milder. Dabei bleibt es dort überwiegend trocken. In der Nacht gehen die Temperaturen auf 12 bis 14 Grad zurück. Morgen und auch übermorgen wird es weiter bedeckt bleiben, mit Höchstwerten zwischen 20 und 23 Grad. Ich bin Lena. Vielen Dank fürs Zuhören. Gleich geht es weiter mit Musik.
1: Danke dir, Lena. Und du, lehn dich kurz zurück. Wir ziehen dir den Nachmittag jetzt wieder schön gerade. Hier bei Hiveweaver.

Herbert Blomstedt ist 99 und bekommt den japanischen Preis Premium Imperiale. Geehrt wird, dass er vertraute Werke mit neuer Frische und Weisheit wieder aufleuchten lässt. Genau das ist doch die schöne Pointe. Manche Sachen werden nicht alt, wenn jemand sie wirklich gut kann. Wie ein Song, den du zum 100. Mal hörst und plötzlich denkst, ach guck, da ist er ja wieder ganz neu. Für dich jetzt Billie Eilish mit Birds of a Feather.

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12 Minuten, dann war das Ding durch. Stuttgart hat sein Champions-League-Spiel gegen Viking Stavern gewonnen. Die Sportschau spricht von einer Demirovic-Show, bei der Viking in genau diesen 12 Minuten erledigt war. Ich mag sowas, weil es diese Tage perfekt trifft, an denen plötzlich alles auf einmal klappt. Zwei Mails weg, ein Anruf erledigt, Kopf wieder frei und aus einem zähen Nachmittag wird in einem Mini-Flow doch noch ein guter Abend. Genauso ein kurzer Lauf jetzt für dich. DJ Khaled feat. Drake, Rick Ross and Lil Wayne mit I'm on one.

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Das ist für mich genauso ein Song, der den Kopf in einer Sekunde vom Bürostuhl runter auf Feierabend stellt. Hier ist für dich Clean Bandit wie Jess Glynn mit Rather Be.

0: Jetzt die Nachrichten bei Hiveweaver FM. Unsere KI-Redaktion hat sie aus aktuellen Quellen zusammengestellt. Guten Tag, es ist 17 Uhr. Am Mikrofon Lena. Die Europäische Zentralbank hat auf die wieder gestiegene Inflation im Euroraum reagiert und den Leitzins erneut angehoben. Der Einlagenzins steigt auf 2,5%, nachdem die Teuerungsrate im August auf 3,3% geklettert war. Die EZB warnt, der Inflationsdruck bleibe hoch, auch wegen des Nahostkonflikts und der Folgen für den Ölpreis. Auch politisch gibt es Streit um Geld. In der Unionsfraktion wächst der Widerstand gegen die Steuerpläne der Bundesregierung von Finanzminister Lars Klingbeil. Kritisiert wird, dass die sogenannte kalte Progression im kommenden Jahr nur teilweise ausgeglichen werden soll. Einige Abgeordnete verlangen stärkere Entlastungen für Bürger und Unternehmen. Unterdessen droht den bundesweit agierenden Krankenkassen womöglich ein Schaden in Milliardenhöhe. Nach Angaben der Bundesregierung könnten riskante Immobilien und Finanzgeschäfte bei Krankenkassen bis zu 1,1 Milliarden Euro kosten. Untersucht wird derzeit, wie es zu diesen Fehlinvestments kommen konnte. Bei der Deutschen Bahn verschiebt sich die Generalsanierung wichtiger Strecken offenbar weiter nach hinten. Bahnchefin Paller sagte, statt 4 würden künftig eher 2, bei Bedarf 3 Korridorsanierungen pro Jahr möglich sein. Das Konzept werde mit dem Verkehrsministerium abgestimmt. Und zum bundesweiten Warntag. Bund und Länder haben heute um 11 Uhr ihre Warnsysteme getestet. Innenminister Dobrindt und das BBK ziehen eine positive erste Bilanz und sprechen von zuverlässig funktionierenden Warnkanälen. Im Sport hat der VfB Stuttgart seinen Champions-League-Auftakt gegen Viking Stavanger mit 3:1 gewonnen. Ermedin Demirovic traf dabei dreimal innerhalb von 12 Minuten. RB Leipzig trifft heute auf Como 1907. Und die deutschen Basketballerinnen stehen bei der WM im Viertelfinale gegen Belgien. Für den Rest des Tages wird es meist bedeckt bleiben, im Norden auch mit Schauern. Die Höchstwerte liegen etwa zwischen 18 und 21 Grad. In der Nacht wird es auf 12 bis 14 Grad abkühlen. Morgen werden dann erneut Schauer bei 20 bis 23 Grad erwartet. Das waren die Nachrichten. Ich bin Lena. Gleich geht es weiter mit Musik.
1: Danke dir, Lena. Und du, bleib genau hier. Wir schieben dir den Nachmittag jetzt wieder schön gerade. Mit Musik für gute Laune.

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Das Bundesamt für Seeschifffahrt und Hydrographie sagt, Nord- und Ostsee waren im Sommer zu warm. Schon schräg? Selbst das Meer hatte offenbar keine richtige Abkühlrolle mehr. Wie so ein Kühlschrank, der tapfer brummt, aber die Limo nur auf halbkalt kriegt. Für dich jetzt ganz entspannt, After 7 mit Can't Stop.

Como 1907 spielt in dieser Saison Champions League Fußball. Laut Sportschau wegen prominenter Namen, junger Top-Talente und indonesischer Investoren mit großer Vision am Comasee. Finde ich herrlich. Manchmal wird aus einem Ort, den du eher mit Urlaub, Espresso und Wasserblick verbindest, plötzlich die ganz große Bühne. Wie der entspannte Lieblingsladen, der auf einmal eine Schlange bis um die Ecke hat. Für dich jetzt ganz schlicht Spice Girls mit Wannabe.

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In gut 2 Minuten hat Tobias die Nachrichten für dich. Also bleib kurz bei mir. Das lohnt sich.

0: 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Guten Abend, es ist 18 Uhr. Am Mikrofon Tobias. In Mecklenburg-Vorpommern deutet sich, gut 10 Tage vor der Landtagswahl, ein spannendes Rennen an. In der aktuellen ARD-Vorwahlumfrage liegt die AfD mit 38%, 5 Punkte vor der SPD, die auf 33% kommt. Trotzdem spricht sich die Mehrheit der Befragten weiterhin für eine SPD-geführte Landesregierung aus. Ministerpräsidentin Manuela Schwesig setzt deshalb auf Erfahrung und Konfrontation mit der AfD, doch ob sie das Blatt noch wenden kann, bleibt offen. Auch in Berlin wird heute politisch gerungen, und zwar um die Steuerpläne von Finanzminister Lars Klingbeil. Aus der Unionsfraktion kommt Widerstand gegen die geplante Einkommensteuerreform, weil einige Abgeordnete stärkere Entlastungen fordern als bisher vorgesehen. Kritisiert wird vor allem, dass die sogenannte kalte Progression nur teilweise ausgeglichen werden soll. Aus der CDU-Arbeitnehmerschaft heißt es, die Pläne blieben hinter dem zurück, was Bürger und Unternehmen tatsächlich entlaste. Für Haushalte und Unternehmen wird es zugleich in der Geldpolitik erneut teurer. Die Europäische Zentralbank hat den Leitzins im Euroraum auf 2,5% angehoben, weil die Inflation zuletzt wieder über 3% gestiegen ist. Die EZB verweist auf anhaltenden Inflationsdruck, auch wegen der Lage im Nahen Osten, und sieht den Ausblick weiter als unsicher an. Damit bleibt der Kampf gegen die Teuerung vorerst das bestimmende Thema, auch wenn das Wachstum dadurch zusätzlich belastet werden könnte. Beim bundesweiten Warntag haben heute Sirenen geheult, Handys gewarnt und Digitalradios automatisch umgeschaltet. Bund und Länder haben ihre Warnsysteme probeweise getestet, Kommunen konnten sich freiwillig beteiligen. Innenminister Alexander Dobrindt und auch das Bundesamt für Bevölkerungsschutz ziehen eine positive erste Bilanz. Die Systeme hätten zuverlässig funktioniert. Der Test soll zeigen, ob im Ernstfall Millionen Menschen schnell erreicht werden können. Und die Deutsche Bahn stellt ihre großen Streckensanierungen offenbar neu auf. Bahnchefin Evelyn Paller sagt, die sogenannten Korridorsanierungen würden länger dauern als bisher geplant, weil 4 Großbaustellen pro Jahr zu viel seien. Künftig seien eher 2, in besonderen Fällen 3 Sanierungen jährlich realistisch. Das Konzept mit monatelangen Vollsperrungen bleibt zwar bestehen, verschiebt sich aber zeitlich nach hinten. Im Sport steht für die deutschen Basketballerinnen heute ein historischer Abend an. Bei der WM treffen sie im Viertelfinale auf Belgien, also auf einen starken und bestens bekannten Gegner. Besonders im Blick steht dabei Superstar Emma Mesemann, die von Belgiens Trainer als große Gefahr beschrieben wird. Auch in Berlin gibt es Basketball-Emotionen. Leonie Fiebig und Luisa Geiselsöder führen das deutsche Team als enge Freundinnen und Leistungsträgerinnen an. Zusammen mit der Mannschaft haben sie bei der Heim-WM das Viertelfinale erreicht, was der größte Erfolg für deutsche Basketballerinnen seit der Wiedervereinigung ist. Die beiden verbinden seit der Jugend viele gemeinsame Jahre, auch wenn sie sich im Doppelzimmer schon mal über Bettdecken und lautes Atmen streiten. Zum Fußball noch ein Blick auf RB Leipzigs ersten Gegner in der Champions League. Como 1907 ist am Comer See zu einer bemerkenswerten Erfolgsgeschichte geworden. Mit prominenter Unterstützung, jungen Talenten und viel Geld von Investoren hat sich der Club schnell nach oben gearbeitet und ist seit 7 Pflichtspielen ungeschlagen. Und zum Wetter. Heute wird es im Norden Schauer geben, bei Höchstwerten um 18 Grad. Im Osten und Süden bleibt es bedeckt bei 18 bis 19 Grad, im Westen und in der Mitte meist ebenfalls bedeckt und etwas milder mit bis zu 21 Grad. Regen ist insgesamt eher wenig ein Thema. In der Nacht wird es auf 12 bis 14 Grad abkühlen. Morgen und auch am Samstag erwartet uns wieder meist bedecktes Wetter mit Höchstwerten zwischen 20 und 24 Grad. Ich bin Tobias und wünsche Ihnen einen entspannten Abend. Gleich geht es weiter mit Musik.
1: Danke dir, Tobias. Und du? Schön, was du da bist. Wir machen dir den Abend jetzt einfach ein Stück lauter und deutlich besser.

Heute beim Deutschen Radiopreis im Stage Theater an der Elbe sind Zartmann und Rhea Gavi dabei. Und der NDR ist gleich 4-mal nominiert. Finde ich schön, dass auch Radio seinen roten Teppich hat. Nur, dass du bei uns meistens nicht siehst, ob untenrum Sneaker, Kabelsalat oder schon der dritte Kaffee des Tages am Start ist. Und genau mit diesem roten Teppich im Hinterkopf kriegst du jetzt Nathaniel Radcliffe and the Night Sweats mit Survivor.

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Ein Branchenverband hat die regionalen Schadensbilanzen neu bewertet. Und dadurch könnten sich die Autoversicherungsbeiträge für Autofahrer in Niedersachsen ändern. Ist schon ein bisschen schräg. Du sitzt allein im Auto, aber deine Postleitzahl fährt offenbar mit und hält heimlich mit am Lenkrad. Für mich ist genau jetzt die perfekte Zeit für so einen Song. Fenster ein Spalt runter, Kopf einmal gerade ziehen. Hier sind The Doobie Brothers mit Waterfall Beliefs.

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Nele Sophie Stall ist 25, als Extremfrühchen geboren worden, lebt seit der Geburt mit einer Beeinträchtigung und macht heute auf Social Media anderen Mut mit ihrer Geschichte. Ich finde genau das stark. Nicht der perfekte Auftritt, sondern wenn jemand nichts versteckt und damit ganz nebenbei anderen ein bisschen Rückenwind gibt. Für dich jetzt Belle Biv DeVoe mit Poison.

0: 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Guten Abend, es ist 19 Uhr. Am Mikrofon Tobias. In Mecklenburg-Vorpommern liegt die AfD laut neuer ARD-Umfrage 5 Punkte vor der SPD. Trotzdem spricht sich die Mehrheit der Befragten für eine SPD-geführte Landesregierung aus. Für Ministerpräsidentin Manuela Schwesig bleibt der Wahlkampf damit offen. 10 Tage vor der Landtagswahl steht sie weiter unter Druck. Auch in Berlin ist das Rennen knapp. Dort liegt die Linke in der ARD-Vorwahlumfrage hauchdünn vor der CDU. Das BSW muss dagegen um den Einzug ins Abgeordnetenhaus zittern. Klar ist schon jetzt, Berlin bekommt einen neuen regierenden Bürgermeister, weil CDU-Amtsinhaber Kai Wegner nicht erneut kandidiert. In der Bundespolitik gibt es Widerstand gegen die Steuerpläne von Finanzminister Lars Klingbeil. Mehrere Unionspolitiker fordern eine stärkere Entlastung und wollen dem Vorhaben so in der jetzigen Form nicht zustimmen. Vor allem der nur teilweise Abbau der kalten Progression sorgt für Ärger. Die Europäische Zentralbank hat angesichts steigender Inflation den Leitzins im Euroraum erneut angehoben. Der Einlagenzins steigt auf 2,5%, nachdem die Teuerung zuletzt wieder über 3% geklettert war. Die EZB verweist auf anhaltenden Preisdruck, auch wegen der Lage im Nahen Osten. Und in Paris ringt Europa auf einem Weltraumgipfel um mehr Schlagkraft im All. Frankreichs Präsident Macron drängt auf gebündelte Kräfte und schnellere Fortschritte, denn bei Raketenstarts und Satelliten hinkt Europa den USA und China weiter hinterher. Im Sport steht heute das historische Viertelfinale der deutschen Basketballerinnen gegen Belgien im Mittelpunkt. Es ist das erste WM-Viertelfinale für das DBB-Team überhaupt. Gegner ist mit Emma Mesemann eine der prägenden Spielerinnen des Turniers. Außerdem treffen Leonie Fiebig und Luisa Geiselsöder in Berlin aufeinander, zwei eng befreundete Leistungsträgerinnen dieser goldenen Generation. Beim Wetter wird es heute Nacht mit 12 bis 14 Grad mild bleiben. Morgen erwartet uns verbreitet bedecktes Wetter bei 19 bis 23 Grad. Am Samstag dann ähnlich, mit 20 bis 24 Grad. Ich bin Tobias, danke fürs Zuhören und jetzt geht es weiter mit Musik bei Hiveweaver FM.
1: Danke dir, Tobias. Und du? Bleib genau hier. Wir ziehen dir den Abend jetzt schön auf Spur.
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Auf dem früheren Militärgelände Woodham Camp in Hameln entsteht eine Auenlandschaft mit artenreichem Biotop und der Bund steckt dafür Millionen rein. Finde ich herrlich niedersächsisch. Manche Ecken wechseln irgendwann komplett den Beruf. Aus grauer Sperrfläche wird plötzlich Natur mit neuem Job. Und genau dieses Charm-Update nimmst du jetzt mit in die Musik. Die Marias mit No One Noticed.

Wenn der Kopf nach dem Tag noch zu viele Tabs offen hat, schiebt dir der hier genau den richtigen Schwung rüber in den Abend. Für dich jetzt Lala von Mike Towers.

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In Klütz gibt's zum 20-jährigen Jubiläum ein Uwe Jonsson-Porträt im Maisfeld. Und per QR-Code hörst du dort Passagen aus Jahrestage, gelesen von Charlie Hübner und Karen Miuska. Finde ich herrlich. Literatur mal nicht geschniegelt im Regal, sondern zwischen Acker und Schuhsohle. Genau da, wo man eher mit Matsch rechnet als mit großen Sätzen. Für dich jetzt Sailing von Christopher Cross.

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0: Jetzt die Nachrichten bei Hiveweaver FM. 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Guten Abend, es ist 20 Uhr. Am Mikrofon Tobias. In Mecklenburg-Vorpommern liegt die AfD in der aktuellen ARD-Vorwahlumfrage 5 Prozentpunkte vor der SPD. Würde schon am Sonntag gewählt, käme die SPD demnach auf 33%, die AfD auf 38%. Ministerpräsidentin Manuela Schwesig setzt im Wahlkampf weiter auf ihre Erfahrung und wirbt mit dem neuen Plakat »Die Frau gegen Blau« um eine Mehrheit für die SPD-geführte Landesregierung. Doch 10 Tage vor der Wahl ist offen, ob die Sozialdemokraten den Rückstand noch aufholen können. Auch in Berlin deutet vieles auf einen Wechsel an der Spitze des Senats hin. Die Linke liegt der Umfrage zufolge mit 21% hauchdünn vor der CDU, die auf 20% käme. Für das BSW wird es eng, denn es muss offenbar um den Einzug ins Abgeordnetenhaus an der 5%-Hürde zittern. Klar ist bereits, Kai Wegner von der CDU wird nicht noch einmal als regierender Bürgermeister antreten. Für Diskussionen sorgt heute auch der Streit um die Steuerpläne der Bundesregierung. In der Unionsfraktion wächst der Widerstand gegen den Entwurf von Finanzminister Lars Klingbeil, weil einige Abgeordnete mehr Entlastung fordern als bisher vorgesehen. Vor allem der Abbau der sogenannten kalten Progression ist umstritten, also die Frage, wie stark Lohnerhöhungen durch Inflation und Steuerprogression wieder aufgezehrt werden. Aus der Union kommt der Vorwurf, die geplanten Entlastungen blieben zu gering. Die Europäische Zentralbank reagiert unterdessen auf die gestiegene Inflation im Euroraum und hebt den Leitzins erneut an. Der für Sparer und Banken wichtige Einlagenzins steigt von 2,205 auf 2,5%. Die EZB verweist auf anhaltenden Inflationsdruck, auch wegen der Lage im Nahen Osten, und warnt zugleich vor hoher Unsicherheit für die weitere wirtschaftliche Entwicklung. Im August lag die Teuerung in der Eurozone bei 3,3% und damit deutlich über dem Zielwert der Notenbank. Und noch ein Blick nach Europa ins All. Beim Weltraumgipfel in Paris will Präsident Emmanuel Macron die europäische Raumfahrt stärken. Europa hinkt bei Raketenstarts und Satellitenzahlen deutlich hinter den USA und China her. Und Macron fordert deshalb mehr gemeinsame industrielle und technologische Kraft. Zugleich bleibt offen, wie sich die unterschiedlichen Interessen zwischen Politik, Militär, Wirtschaft und Forschung zusammenführen lassen. Im Sport haben die deutschen Basketballerinnen bei der Heim-WM Großes geschafft und sind ins Halbfinale eingezogen. Beim 93:74 gegen Belgien überzeugte das Team mit einer geschlossenen Leistung, angeführt von Niara Sabali und Leonie Fiebig, während 6 Spielerinnen zweistellig punkteten. Im Halbfinale am Samstag wartet nun Frankreich. Im Fußball blickt RB Leipzig auf einen ungewöhnlichen Champions-League-Gegner. Como 1907 hat sich am Comer See in kurzer Zeit zu einer Erfolgsgeschichte entwickelt und spielt unter Trainer Cesc Fabregas eine überraschend starke Rolle. Der Club arbeitet mit prominenten Namen, jungen Talenten und einer langfristigen Vision, was den italienischen Aufsteiger für große Gegner interessant macht. Der französische Fußballverband stellt sich außerdem gegen eine Wiederwahl von FIFA-Präsident Gianni Infantino. Verbandschef Philippe Diallo lehnt eine weitere Amtszeit klar ab und schließt sich damit mehreren europäischen Verbänden an. Die Kritik richtet sich vor allem gegen Infantinos Führungsstil und seine Alleingänge. Zum Wetter. Heute wird es im Norden bei Schauern um 18 Grad, im Osten bleibt es bedeckt bei etwa 19 Grad. In der Mitte und im Westen erwartet uns ebenfalls viele Wolken, dazu bis zu 21 Grad. Im Süden bleibt es bedeckt bei rund 18 Grad. In der Nacht gehen die Werte dann auf 12 bis 14 Grad zurück, morgen wird es wieder bedeckt bei 19 bis 23 Grad und am Samstag bei 20 bis 24 Grad. Das waren die Nachrichten. Am Mikrofon Tobias. Jetzt geht's weiter mit Musik.
1: Danke dir, Tobias. Und du? Lehn dich kurz zurück, wir ziehen dir jetzt wieder Musik in den Abend, ganz ohne Umweg.

Die MT Melsungen spielt zum ersten Mal in der Handball-Champions League. Und das erste Spiel dieses Abenteuers ist gegen Vardar Skopje. Genau dieses Gefühl kennst du. Du kommst neu irgendwo rein, alle wirken, als wüssten sie schon, wo die Jacken hängen. Und du denkst kurz, oh, super, jetzt erst recht. Für dich jetzt ganz trocken, Ocean Avenue, BVRNO Dreamix von Yellow Card.

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Am 10. September 2008 ist am CERN bei Genf der Large Hadron Collider in Betrieb gegangen. Der größte Teilchenbeschleuniger der Welt. Ich meine, man ist ja schon kurz König der Wohnung, wenn der Router wieder läuft. Und anderswo bauen Leute Maschinen, um den Bausteinen der Welt hinterherzufahren. Genau diese Momente, in denen Technik plötzlich größer denkt als unser normaler Kopf, hast du jetzt auch in der Musik. Dakiti von Bad Bunny und Jay Cortez.

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Der hier ist genauso ein Ding für den Moment, wenn der Kopf noch halb im Arbeitstag hängt und die Beine schon längst Richtung Abend wollen. Terrence Parker mit Something Here, Free Jack Remix.

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0: 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Guten Abend, es ist 21 Uhr, am Mikrofon Tobias. Wenige Tage vor den Wahlen in Mecklenburg-Vorpommern und Berlin zeichnet sich in den aktuellen ARD-Umfragen ein spannendes Bild ab. In Mecklenburg-Vorpommern liegt die AfD mit 38% 5 Punkte vor der SPD, die auf 33% käme. Trotzdem spricht sich die Mehrheit der Befragten weiterhin für eine SPD-geführte Landesregierung aus. In Berlin liegt die Linke mit 21% knapp vor der CDU mit 20%, während das BSW offenbar um die 5%-Hürde bangen muss. Auch außenpolitisch gibt es Bewegung. Deutschland und die Vereinigten Arabischen Emirate wollen ihre Beziehungen deutlich ausbauen. Der Golfstaat plant Investitionen von 40 Milliarden Euro, unter anderem in künstliche Intelligenz und Energie, und die Fluggesellschaft Emirates darf künftig eine weitere deutsche Stadt anfliegen. Für die Verbraucherinnen und Verbraucher wird es zugleich teurer. Die Europäische Zentralbank hat den Einlagenzins erneut auf 2,5% angehoben. Hintergrund ist die wieder steigende Inflation in der Eurozone, die zuletzt bei 3,3% lag und damit deutlich über dem Zielwert der Notenbank. Und noch ein Blick auf die Bahn. Die angekündigte Generalsanierung wichtiger Strecken wird länger dauern als ursprünglich geplant. Bahnchefin Palla sagte, 4 große Korridorsanierungen pro Jahr seien zu viel. Künftig rechne die Bahn eher mit 2, in Sonderfällen mit 3 pro Jahr. Im Sport hat Deutschland einen großen Erfolg gefeiert. Die deutschen Basketballerinnen stehen bei der Heim-WM nach einem klaren 93-74 gegen Belgien im Halbfinale. Außerdem hat Frankreich sich klar gegen eine Wiederwahl von FIFA-Präsident Infantino gestellt und bei der Vuelta hat Stefan Küng das Zeitfahren gewonnen, während Enric Maas das rote Trikot verteidigte. Das Wetter wird heute Nacht mit 12 bis 14 Grad mild bleiben. Morgen erwartet uns vielerorts bedecktes Wetter mit Höchstwerten zwischen 19 und 23 Grad. Am Samstag wird es ähnlich und etwas wärmer. Ich bin Tobias, vielen Dank fürs Zuhören. Jetzt geht es weiter mit der Musik.
1: Schön, dass du mit dabei warst. Hier sind die Nachrichten mit Tobias und direkt danach übernimmt Theo bei Hiveweaver FM.
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Danke dir, Tobias. Hi, ich bin Theo. Schön, dass du jetzt mit mir durch den Abend gehst. Und bevor wir uns gleich in gute Geschichten stürzen, lass uns erstmal die Musik machen lassen.

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2: Leinwand und Couch bei Hiveweaver FM. 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Stell dir vor, der berühmteste Pechvogel der Popkultur sitzt plötzlich nicht mehr unter einer Staubwolke am Fuß der Klippe, sondern vor Gericht. Hallo und schön, dass ihr da seid. Ich nehme euch heute wieder mit durch die spannendsten Filme, Serien und Streaming-Geschichten der Woche. Und da ist wirklich Stoff dabei, der nach dem Abspann noch im Kopf weiterrattert. Wir haben gleich einen Film, der aus einem uralten Cartoon-Gag einen Konzernfall macht. Später wird's düsterer, größer, tödlicher. Also, rein in Leinwand und Couch. Und dieser Aufmacher hier hat schon hinter den Kulissen so eine irre Geschichte, dass man fast denkt, das sei selbst der erste Gag. Coyote vs. Acme wäre nämlich beinahe nie im Kino gelandet. Warner Bros. Discovery wollte den fertig produzierten Film 2023 als Steuerabschreibung im Giftschrank verschwinden lassen. Bei rund 70 Millionen Dollar Produktionskosten wohlgemerkt, da schluckt sogar der Roadrunner mal kurz nicht nur Miep Miep. Nach Protesten von Filmschaffenden und Fans wurde er dann doch freigegeben, 2025 von Ketchup Entertainment übernommen und jetzt kommt er tatsächlich weltweit ins Kino. In Deutschland am 17.09.2026. Regie führt Dave Green, das Drehbuch kommt von Sammy Birch, mitproduziert hat unter anderem James Gunn. Im Film selbst ist die Prämisse einfach zu gut. Wile E. Coyote, dieser ewige Verlierer aus den Looney Tunes, hat genug davon, dass ihm die Acme-Produkte ständig um die Ohren fliegen. Raketenstiefel, Magnethandschuhe, Bomben, Katapulte, alles bestellt, alles kaputt, aber natürlich nur für den, der es gekauft hat. Also tut er das Absurde, das in dieser Welt komplett logisch wirkt. Er verklagt Acme. Laut EPD-Film setzt der Film das herrlich anschaulich auf. Der Coyote führt seinem Anwalt praktisch sein ganzes Leben vor. Losrennen, über die Klippe schießen, abstürzen, unten eine Staubwolke und zack, wieder oben, weitermachen. Und genau daraus baut der Film seine eigentliche Figur. Dieser Coyote bleibt stumm, spricht über Schilder, Blicke und seinen komplett elastischen Cartoon-Körper. Das finde ich schon mal stark. Er wird nicht niedlich geschniegelt, nein, er jagt den Roadrunner immer noch, weil er ihn fressen will. Das ist sehr ehrlich, auf eine ziemlich bekloppte Art. Auf der Menschenseite steht Kevin Avery, ein runtergekommener Schadensersatzanwalt, gespielt von Will Forte. Seine Nichte Paige, gespielt von Lana Condor, schiebt ihn an, diesen Fall diesmal wirklich durchzuziehen. Und auf der anderen Seite steht Acme nicht nur mit ein, zwei schicken Leuten im Anzug, sondern mit einer ganzen Wand von Konzernanwälten. Angeführt von Buddy Crane, gespielt von John Cena, offenbar so eine Art Corporate-Muskelprotz, der selbst schon fast wie eine Cartoon-Figur rüberkommt. Richtig reizvoll wird das Ganze aber durch die Welt, in der das spielt. Dave Green lässt gezeichnete Looney Tunes-Figuren und eine reale Umgebung in Albuquerque frontal aufeinander prallen. Da kann ein gezeichnetes Klavier ein echtes Auto zerquetschen, Cartoon-Geschosse schlagen in Häuser ein und Toons und Menschen teilen sich Gerichtssaal und Motelzimmer. EPD-Film hebt wohl genau diese Momente hervor, in denen es richtig funkt. Zum Beispiel bei einer völlig überdrehten Rube Goldberg-Maschine, die morgens den verschlafenen Anwalt anzieht. Allein das Bild verkauft's mir schon ein bisschen, ich geb's zu. Dazu kommt noch ein ganzes Looney Tunes-Ensemble in Nebenrollen. Daffy Duck als überforderter Zeuge, Bugs Bunny als Informant, Foghorn Leghorn als Firmenpatriarch, der tasmanische Teufel als PR-Chef und klar, der Roadrunner zischt auch durchs Bild. Die Vorlage ist Ian Frasiers satirischer New Yorker Text Coyote v. Acme von 1990 und Sammy Birch hat daraus wohl eine Mischung aus Gerichtsfilm, Verschwörungskomödie und Konzernsatire gemacht. Und jetzt der ehrliche, ziemlich spannende Punkt zur Kritikerlage. Die ist hier laut EPD-Film ungewöhnlich klar positiv. Der Film sei smarter, komischer und mitreißender, als ein geretteter Markenfilm sein müsste und besonders gelobt wird, dass dieser komplette Irrsinn vollkommen ernst genommen wird. Auch die Konzernsatire soll sitzen. Acme beherrscht offenbar jeden Lebensbereich, verkauft Menschen funktionierende Ware und Toons den Ausschuss, bis hin zu politischem Einfluss und einer Senatsanhörung unter Vorsitz von Elmar Fatt. Ganz ehrlich, genau dieses Ding aus Slapstick-Mythos und Konzernkritik, das macht mich sofort neugierig. Coyote vs. Acme klingt also nicht bloß wie ein verspäteter Nostalgieaufguss, sondern wie ein Film, der aus einem alten Running Gag tatsächlich eine richtige Geschichte baut, mit Chaos, Wucht und offenbar ziemlich spitzer Satire. Vom Cartoon-Klagen gegen Großkonzerne geht's gleich in ein ganz anderes System, in dem Macht endgültig tödlich wird. Erstmal Musik.

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lang können 4 Wochen sein? In Babylon Berlin offenbar lang genug, dass aus einer brüchigen Republik ein Land wird, in dem plötzlich jede Tür zur Falle werden kann. Die 5. und letzte Staffel setzt exakt am 30. Januar 1933 ein, also an dem Tag, an dem Hindenburg Hitler zum Reichskanzler ernennt, und läuft nur bis zum 28. Februar. Das ist kein großes Historienwischen über Jahre, das ist ein präziser Sturzflug in den Moment, in dem alles kippt. Und das Kluge daran ist, die Serie bleibt nicht oben bei Daten und Machtverschiebungen hängen, sondern geht sofort ganz nah ran. Im Zentrum steht erstmal Charlotte Ritter, wiedergespielt von Liv-Lisa Fries, und sie sucht verzweifelt nach Gereon Rath, Volker Bruch, der auf dem Berliner Presseball zusammen mit einem Mordverdächtigen einfach verschwunden ist. Schon dieses Bild hat ja Wucht. Draußen ein Land im politischen Fieber und mittendrin eine Frau, die einen Menschen finden muss, bevor die neue Realität ihn verschluckt. Dann zieht die Staffel die Schraube weiter an. Später begleitet sie Gereon bei der Fluchthilfe für den Psychiater Dr. Forster, gespielt von Ulrich Nöten, den Regierungsrat Wendt, Benno Fürmann, unbedingt in die Hände bekommen will. Warum genau, das ist einer der Spannungsfäden. Und parallel gehen Schwarz-Weiß-Rückblenden zurück ins Jahr 1918, ins Lazarett. Da untersucht Forster neurologisch geschädigte Patienten und eine dieser Akten soll politischen Sprengstoff bergen. Ich mag solche Konstruktionen ja sehr, wenn Vergangenheit nicht nur früher ist, sondern plötzlich wie eine Ladung unter der Gegenwart liegt. Und dann wird aus Suche und Flucht eine richtig finstere Jagd. Gereon bringt Dr. Forster über Umwege nach Paris, wird auf dem Rückweg aber verhaftet und landet in einem Geheimgefängnis der SA. Dort trifft er schwer misshandelt den Chefredakteur Heimann und dessen Mitarbeiter Kartelbach wieder. Das klingt nach

Genau dem Punkt, an dem die Serie zeigt, was Machtübernahme im Alltag bedeutet. Nicht als trockene Geschichtsstunde, sondern als Welt, in der Menschenjagden, willkürliche Verhaftungen und Morde schon normalisiert werden und die SA de facto die Polizei übernimmt. Also dieser Moment, in dem ein Staat nicht einfach zusammenfällt, sondern von innen gekapert wird. Richtig stark klingt laut EPD-Film auch der zentrale Spannungsnerv dieser Staffel, die Möglichkeit eines Attentats auf Hitler, gespielt von Clemens Schick. Und das ist erzählerisch natürlich ein Hammer, weil wir den historischen Ausgang kennen. Aber die Serie es offenbar trotzdem schafft, dass sich Geschichte nicht wie ein fertiger Fahrplan anfühlt, sondern wie etwas, das im nächsten Augenblick auch hätte kippen können. Genau diese Reibung aus Gewissheit und Möglichkeit, das finde ich als Prämisse wahnsinnig packend. Am Ende führt das Finale dann mitten hinein in den Reichstagsbrand. Der Plenarsaal wird zum Flammeninferno und wir sind mit Gerion, Charlotte, Anno alias Dr. Schmidt und dem Polizeifotografen Gräf direkt vor Ort. EPD-Film lobt dafür Buch, Regie, Bildgestaltung und das Ensemble ausdrücklich und hebt auch diese ganze 10-Jahres-Leistung der Serie hervor. Ein riesiges fiktional-historisches Projekt mit sichtbar viel Aufwand, das im Finale offenbar wirklich trägt. Gesehen habe ich die Staffel noch nicht, aber genau diese enge Zeitklammer, diese persönliche Suche in einem historischen Erdrutsch, die macht mich sofort an. In der ARD-Mediathek ist das Finale jetzt gestartet. Nach diesem schweren Geschichtskapitel machen wir es kurz und schauen auf ein paar schnelle Meldungen aus Trailer, Casting und Bühnenwelt. Vorher gibt's Musik.

0: Wenn schon, denn schon, jetzt einmal der schnelle Rundumschlag. Horror, Mutanten und Mary Todd Lincoln. Also genau die Art Mischung, bei der man kurz prüft, ob man aus Versehen drei Tabs gleichzeitig offen hat. Prime Video hat einen Trailer zur Miniserie Carrie rausgehauen. Mehr gibt das Material gerade noch nicht sauber her, aber allein der Titel zündet natürlich sofort Stephen King Alarm. Außenseiter-Drama, Horror, Demütigung. Und das ist erstmal ganz klar eine Trailer-News, die man im Auge behält, ohne schon den halben Blutnebel dazu zu dichten. Bei Marvel wächst derweil das neue X-Men-Team weiter. Laut Variety spielt Asa Gurman, den viele aus Gen V kennen, Angel, also Warren Worthington III. Mit den riesigen Flügeln. Dazu stehen schon Namen wie Sadie Sink als Jean Grey, Kit Connor als Cyclops, Samara Weaving als Emma Frost, Christopher Abbott als Professor X und Adam Driver als Mr. Sinister im Raum. Regie führt Jake Schreier, Kinostart ist für den 5. Mai 2028 geplant. Spannend an Gurman ist auch der Weg dahin. In Gen V war er Sam Riordan, fast unverwundbar, brutal stark und psychisch ziemlich angeknackst. The Playlist bestätigt den Angel-Cast ebenfalls und sagt, das Gerücht habe schon länger die Runde gemacht. Heißt, das Ding schwebt nicht mehr nur durchs Internet, jetzt bekommt es Knochen und Flügel. Und dann noch HBO mit einem Stoff, bei dem ich sofort hellhörig werde, weil er so herrlich schief klingt. Oh Mary, die gefeierte Dark-Comedy über Mary Todd Lincoln kommt 2027 als abgefilmtes Bühnenspecial. Cole Escola schreibt und spielt selbst und laut offizieller Inhaltsangabe geht's um eine unglückliche, eingeengte Mary Todd Lincoln in den Wochen vor Lincolns Ermordung. Mit Sehnsucht, Alkoholismus und unterdrückten Wünschen, ausdrücklich erzählt durch die Linse eines Idioten. Also historisch, düster, komplett schräg. Vom News-Schnelldurchlauf direkt zum Service-Blog. Hier sind die Starts der Woche in Deutschland. Vorher gibt's erstmal Musik.
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Also jetzt einmal der schnelle Blick auf die Starts der Woche. Einmal quer durchs Kino und da ist diesmal wirklich alles dabei. Aufstand, Britpop, Schafe und Hexen. The Uprising für die Freiheit läuft diese Woche im Kino und klingt nach kernigem Historienstoff. Ein Bauer stemmt sich 1381 gegen neue Steuern und brutale Ausbeutung und marschiert mit Tausenden Richtung London. Ebenfalls diese Woche im Kino startet Oasis – Don't Look Back in Anger. Eine Doku über die Reunion von Oasis mit Konzertbildern, intimen Momenten und dieser ganzen Geschichte aus Streit, Versöhnung und Neuanfang. Klingt nach genau dem Stoff, bei dem man schon beim Titel die ersten Leute mitgrölen hört. Hirten kommt auch ins Kino und hat eine Prämisse, die sofort Bilder baut. Ein ausgebrannter Werbetexter aus Montreal will in der Provence als Hirte neu anfangen und zieht später mit einer anderen Aussteigerin und einer Schafherde in die Alpen. Radikaler Tapetenwechsel, kann man sagen. Mit Practical Magic 2, Zauberhafte Schwestern, geht diese Woche außerdem eine Hexenfamiliengeschichte weiter ins Kino. Alter Fluch, Einsamkeit, Liebe, Verlust und familiärer Zusammenhalt. Also Magie mit Herz und einem ordentlichen Schuss Ballast. Nur ein kleines bisschen Glück startet ebenfalls diese Woche im Kino und mischt Satire mit Kriegszeit. Ein französischer Deserteur will sich 1940 mit gefälschten Papieren retten und gerät stattdessen in Flucht, Krieg und Widerstand. Und dann noch Lifehack, auch diese Woche im Kino. Ein Desktop-Thriller über vier Jugendliche, die komplett online leben, das Kryptovermögen eines Tech-Milliardärs hacken und damit eine gefährliche Spirale lostreten. Klingt nach der Sorte Film, bei der man dem Laptop plötzlich ein bisschen misstraut. Also, diese Woche läuft im Kino wirklich ein wilder Mix auf. Einer dieser Kinostarts war diese Woche ohnehin in aller Munde und genau den schauen wir uns jetzt noch etwas genauer an. Vorher gibt's Musik.

0: Stell dir ein Feld vor, das gerade erst wieder bestellt wird. Und über allem hängt noch der Schatten einer Katastrophe. Genau da setzt The Uprising für die Freiheit an. Im England des 14. Jahrhunderts, nach dem Schwarzen Tod. In einer Welt, in der unzählige Menschen gestorben sind. Und die, die übrig sind, trotzdem weiter ausgequetscht werden. Lords, Landbesitzer, Steuereintreiber. Von oben kommt Druck, von unten Matsch, Hunger und Wut. Mitten in diesem Elend lebt ein Mann, der nicht mal mit einem feinen Heldennamen eingeführt wird, sondern einfach Plowman heißt, Pflüger. Andrew Garfield spielt ihn und schon dieser Name sagt eine Menge. Hier ist einer komplett über seine Arbeit, seinen Stand, seine Erdverbundenheit definiert. Kein Mythos, kein glänzender Ritter. Eher einer, der die Hände in der Erde hat und irgendwann merkt, so geht's nicht weiter. Der Auslöser ist dann nicht abstrakt, sondern brutal nah dran. Soldaten kommen ins Dorf, treiben Steuern ein, bedrängen junge Frauen. Und in diesem Moment kippt etwas. Plowman wehrt sich, es wird handgreiflich und zusammen mit anderen jagt er die Männer aus dem Dorf. Das ist dann der Punkt, an dem aus »Lasst uns in Ruhe« sehr schnell »Vielleicht reicht Ruhe gerade nicht mehr« wird. Und genau daraus wächst die große Bewegung, der Bauernaufstand von 1381. Auf dem Marsch nach London wird aus lokaler Wut etwas viel Größeres. Da stoßen dann Figuren dazu, die dem Ganzen Richtung geben. Jamie Bell als Priester John Ball und Cosmo Jarvis als Ex-Soldat Wat Tyler. Plötzlich geht es nicht mehr nur ums nackte Zurückschlagen, sondern um eine Idee, um Würde, um Recht, um die Frage, wer in dieser Ordnung eigentlich als Mensch zählt. Stark klingt auch, worauf sich die Aufständischen berufen. Auf ein legendäres Book of Doomsday, das ihren Status als Freigeborene sichern soll. Das hat sofort Wucht, finde ich, weil da nicht bloß ein Mob losrennt. Da marschieren Menschen mit dem Gefühl, dass ihnen etwas genommen wurde, das ihnen zusteht. Und parallel brodelt es am Hof genauso. König Richard II., gespielt von Woody Norman, ist hier ein junger, beeinflussbarer Herrscher, belastet von Albträumen und einem machthungrigen Umfeld. Dazu kommen Catherine Waterston als Joan of Kent und ein Council mit ganz eigener Agenda. Also eigentlich perfektes Historienfutter. Volkszorn unten, Machtspiele oben, dazwischen ein Land auf Kante. Nur, und das ist der ehrliche Haken, genau da setzt die Kritik von EPD-Film an. Regisseur Paul Greengrass, der auch das Drehbuch geschrieben hat, zeichnet zwar diese grimmige Ausgangslage, verliere aber die psychologischen und politischen Feinheiten zugunsten einer stark ästhetisierten Gewaltspirale. EPD-Film wird da ziemlich deutlich und nennt den Film eine notdürftig mit Fakten ausgekleidete Gewaltorgie. Auch Garfields zentrale Figur bleibe trotz aller Bemühungen blass, heißt es dort. Heißt für uns ganz fair eingeordnet. Großes Thema, starke Besetzung, Paul Greengrass auf dem Regiestuhl, deutscher Kinostart am 10.09.2026. Aber eben auch eine klare Warnung, dass die historische Wucht und die spannenden Ideen am Ende vielleicht stärker sind als der Film selbst. Genau deshalb finde ich den Titel trotzdem interessant, weil der Stoff so viel Zunder hat, dass man sofort rein will in diese Welt aus Schlamm, Macht und Aufbegehren, auch wenn die Kritiken da schon mit hochgezogener Augenbraue daneben stehen. Und zum Schluss drehen wir noch einmal Richtung Sofa, mit einem Tipp, der diese Woche nicht neu ist, aber gerade jetzt besonders gut passt. Vorher gibt's Musik.
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0: Was mich an großen Serien immer packt, ist dieser Moment, wenn man merkt, jetzt fällt nicht einfach nur ein Finale vom Himmel, jetzt schlägt plötzlich die ganze Geschichte zurück. Und genau deshalb ist unser Sehtipp der Woche diesmal kein frischer Neustart, sondern ein sehr bewusstes Nachholen oder Wiedereinsteigen. Babylon Berlin, komplett. Oder jetzt eben gezielt das Finale mit der 5. Staffel in der ARD-Mediathek. Die Welt dieser Serie ist ja von Anfang an ein Pulverfass mit Tanzmusik drüber. Berlin ab 1929. Nachtleben, Glanz, Schmutz, Polizei, Unterwelt, Eliten, Traumata. Und darunter politische Kräfte, die immer offener darauf hinarbeiten, die Demokratie zu zerlegen. Im Zentrum stehen Gereon Rath und Charlotte Ritter. Und genau das klingt für mich nach dem eigentlichen Sog dieser Serie. Dass Privates und Historisches hier nicht hübsch nebeneinander stehen, sondern sich gegenseitig in den Hals atmen. Da ist nichts sauber getrennt, kein erst Krimi, dann Geschichte. Das läuft alles gleichzeitig heiß. Wenn ihr länger raus wart, reicht eigentlich schon dieses Bild zum Reinkommen. Menschen versuchen ihr Leben, ihre Beziehungen, ihre Loyalitäten irgendwie zusammenzuhalten, während um sie herum eine ganze Gesellschaft kippt. Also nicht gerade Wohlfühlfernsehen mit Häkeldecke, aber offenbar genau die Art von Stoff, die hängen bleibt. Die Serie lebt laut EPD Film nicht nur von ihrer Produktionsgröße, der Musik, der Ausstattung und dem Ensemble, sondern eben davon, wie eng persönliches Schicksal und historische Entwicklung miteinander verzahnt sind. Und jetzt wird's beim Finale eben besonders wuchtig. Die 5. Staffel rückt die Wochen der NS-Machtübernahme, Verfolgung und den Reichstagsbrand ins Zentrum. Und dadurch bekommt die komplette Serie rückwirkend noch einmal ein ganz anderes Gewicht. Charlotte sucht Gereon. Gereon versucht, Dr. Forster zu retten. Die SA übernimmt faktisch die Kontrolle. Ein Attentatsgedanke steht im Raum. Und am Ende brennt der Reichstag. Kein Spoilergehopse, das ist hier schlicht die historische Fallhöhe, mit der die Staffel arbeitet. Der spannende Punkt daran: EPD Film bewertet die letzte Staffel sehr positiv und hebt hervor, dass sie sogar dort Spannung erzeugt, wo man den historischen Ausgang längst kennt. Und das ist ja bei solchen Stoffen die Königsdisziplin. Nicht, was passiert, sondern wie zieht mich das da rein? Wenn eine Serie Mahnung und Unterhaltung zusammenbringen kann, ohne dass sich das beißt, dann ist das schon ein echtes Pfund. Heißt unterm Strich ganz ehrlich, ich tue hier nicht so, als hätte ich's schon weggesuchtet. Hab ich nicht. Aber aus der Faktenlage raus ist das für mich genau der richtige Wochenendtipp, wenn ihr eine große Serie bewusst anfangen, fortsetzen oder endlich abschließen wollt. Babylon Berlin in der ARD Mediathek, jetzt mit der finalen 5. Staffel. Nicht als leichtes Nebenbeigucken, eher als richtiges Reingehen. Das war Leinwand und Couch für diese Woche hier bei Hiveweaver FM. Ich hoffe, da war was dabei für euren nächsten Kinostuhl- oder Sofaabsturz im besten Sinn. Ich gebe zurück in die Musik und die kommt jetzt.
1: 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Guten Abend, es ist 22 Uhr, am Mikrofon Tobias. In Mecklenburg-Vorpommern liegt die AfD laut der aktuellen ARD-Umfrage 5 Prozentpunkte vor der SPD. Trotzdem spricht sich die Mehrheit der Befragten weiter für eine SPD-geführte Landesregierung aus. 10 Tage vor der Wahl bleibt also offen, ob Ministerpräsidentin Manuela Schwesig den Rückstand noch aufholen kann. Auch in Berlin ist das Rennen eng. Die Linke liegt dort in der ARD-Vorwahlumfrage hauchdünn vor der CDU, während das BSW womöglich um den Einzug ins Abgeordnetenhaus bangen muss. Klar ist allerdings schon jetzt, Berlin wird einen neuen regierenden Bürgermeister bekommen, weil CDU-Amtsinhaber Kai Wegner seine erneute Kandidatur zurückgezogen hat. Auf internationaler Bühne setzen Deutschland und die Vereinigten Arabischen Emirate ihre Beziehungen auf eine breitere Basis. Der Golfstaat will hierzulande 40 Milliarden Euro investieren, vor allem in künstliche Intelligenz und Energie. Außerdem darf Emirates künftig eine weitere deutsche Stadt anfliegen. Für die Geldpolitik gibt es derweil neue Signale. Die Europäische Zentralbank hebt den Leitzins im Euroraum auf 2,5% an. Sie reagiert damit auf die wieder gestiegene Inflation, die zuletzt im August bei 3,3% lag und nach Einschätzung der Notenbank länger erhöht bleiben dürfte. Und die Deutsche Bahn plant ihre Generalsanierungen von Hauptstrecken langsamer als bisher vorgesehen. Bahnchefin Palla rechnet statt mit 4 künftig nur noch mit 2, in Ausnahmefällen 3 Großsanierungen pro Jahr. Dadurch dürfte sich das Projekt über 2036 hinaus verzögern. Im Sport ziehen die deutschen Basketballerinnen bei der Heim-WM ins Halbfinale ein. Sie schlagen Belgien mit 93-74 und überzeugen dabei mit einer starken Teamleistung. Im Fußball trennten sich Fenerbahce Istanbul und die AS Rom zum Auftakt der Champions League-Ligaphase 1:1. Und das Wetter. Es wird heute Nacht meist bedeckt bleiben bei 12 bis 14 Grad. Morgen erwartet uns erneut trübes Wetter mit 18 bis 24 Grad. Tobias bedankt sich fürs Zuhören und leitet sie freundlich zurück zur Musik.
0: Dann war's das für jetzt hier bei uns. Macht's euch noch ein Tick gemütlich. Jetzt kommen die Nachrichten mit Tobias. Und direkt danach übernimmt David für euch.

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Danke dir, Tobias. Ich bin David. Schön, dass du jetzt da bist. Mach's dir, wo auch immer du gerade steckst, ein bisschen bequem. Und dann lassen wir die Nacht erstmal mit Musik sprechen.

0: wie Neon auf nassem Asphalt. Wenn du gerade unterwegs bist oder einfach nicht zur Ruhe kommst, nimm den Puls kurz mit. Den Rest macht jetzt die Musik.
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Und falls dein Kopf noch schneller ist als die Straße da draußen, dann leih dir für 3 Minuten einfach diesen Beat. Das war Mona Lisa, der Funk Club Edit von Loj und Zartz. Manchmal reicht dir ein Song, damit die Nacht kurz geradeaus läuft.

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0: Jetzt die Nachrichten bei Hive Weaver FM. Unsere KI-Redaktion hat sie aus aktuellen Quellen zusammengestellt. Guten Abend, es ist 23 Uhr. Am Mikrofon Tobias. In Mecklenburg-Vorpommern liegt die AfD in der ARD-Vorwahlumfrage 5 Prozentpunkte vor der SPD. Trotz dieses Rückstands spricht sich die Mehrheit der Befragten aber weiterhin für eine SPD-geführte Landesregierung aus. Ministerpräsidentin Manuela Schwesig setzt im Wahlkampf auf ihre Erfahrung und will mit ihrer Kampagne eine Machtübernahme der AfD verhindern. Auch in Berlin bleibt die Lage kurz vor der Wahl offen. Dort liegt die Linke in der Umfrage hauchdünn vor der CDU, während das BSW um den Einzug ins Abgeordnetenhaus zittern muss. Klar ist aber schon jetzt, Berlin wird einen neuen regierenden Bürgermeister bekommen, weil Kai Wegner auf eine erneute Kandidatur verzichtet hat. Auf europäischer Ebene rücken Deutschland und die Vereinigten Arabischen Emirate enger zusammen. Der Golfstaat kündigt Investitionen von 40 Milliarden Euro an, vor allem in künstliche Intelligenz und Energie. Gleichzeitig darf Emirates eine weitere deutsche Stadt anfliegen. Wegen der gestiegenen Inflation hat die Europäische Zentralbank den Leitzins erneut angehoben. Der Einlagenzins steigt auf 2,5%, nachdem die Teuerungsrate im Euroraum zuletzt auf 3,3% geklettert war. Die Notenbank warnt weiter vor anhaltendem Inflationsdruck und einer schwächeren Konjunktur. Und die Deutsche Bahn rechnet damit, dass die Generalsanierung wichtiger Strecken länger dauern wird als geplant. Statt 4 Großsanierungen pro Jahr sollen künftig eher 2, in Einzelfällen 3 umgesetzt werden. Das verschiebt den Zeitplan für die Arbeiten nach hinten. Zum Sport. Die deutschen Basketballerinnen stehen nach dem 93:74 gegen Belgien im Halbfinale der Heim-WM. Außerdem haben die deutschen Volleyballer ihr EM-Auftaktspiel gegen die Türkei mit 3:1 gewonnen. In der Champions League trennten sich Fenerbahce Istanbul und die AS Rom 1:1. Zum Wetter. Es wird in Deutschland meist bedeckt bleiben, im Norden sind Schauer möglich. Die Temperaturen liegen heute Nacht bei 12 bis 14 Grad, morgen werden 18 bis 24 Grad erwartet. Ich bin Tobias, danke fürs Zuhören und jetzt geht es weiter mit der Musik.
1: Danke dir, Tobias. Und du? Mach's dir wieder ein bisschen leiser da draußen oder in der Küche. Hier ist Hive Weaver FM und wir gehen zurück in die Nacht mit Musik, die jetzt genau richtig sitzt.

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Es gibt Nächte, da räumt so ein Song den Kopf in einem Zug auf. Für dich jetzt, Rick James, US-Sänger, Songwriter und Produzent mit Superfreak von 1981.

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1: Für dich jetzt Ready for the World mit Love You Down von 1986. Lass laufen.

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Ab 10 Uhr gibt Nina dem Vormittag Schwung und viel Musik. Und hier, genau richtig für diese Stunde, Force MDs mit Tender Love von 1985. Lehn dich rein.

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0: Um kurz vor eins wirken manche Songs wie offene Fenster, auch wenn draußen längst alles still ist. Das war No Se Va von Grupo Frontera. Und falls du nachher früh raus musst, Freitag 11.09. um 7 Uhr ist Wochenmarkt in Bramsche. Ehrlicher wird dein Morgen kaum. Jetzt erstmal Musik.
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